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0: Guten Morgen. Säuferli schleichen wir uns mit dem Galtreiwecker zu euch ins Schlafzimmer und holen euch aus euren schönen Träumen raus. Das mit wunderbarer Musik von Charlie Puth. One Call Away. Und dem aktuellen Hit Elizabeth Taylor von Taylor Swift. Gut verwachen. Jetzt haben wir gerade halb sechs.
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0: Das Wetter heute ist kurz erzählt. Sonne den ganzen Tag. Jetzt noch angenehm mit 18 Grad. Am Namen der Bretsch heiss 36 Grad, die ich dort erwarte.
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0: Sieht gut aus, wenn ihr schon so früh am Morgen unterwegs seid. 5:30 ist es und keine Stolz und Stocker gemeldet. Kommen gut und sicher euer Ziel.
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0: Die Schweiz hat zwar keinen König, aber wir haben einen Prinz. Der Lörr auf Burgdorf, besser bekannt als Car Wash Prinz. Sein Hobby? Wäschanlagen testen. Und das in der ganzen Schweiz. Wir waren mit ihm unterwegs, hier in der Region. Diesen Morgen gibt er uns einen Einblick in sein Hobby. Zum ersten Mal geht nach drei Songs. Kommen gute Gang. Mein Name ist Samuel Bichsel.
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0: ist der Kanadri Wecker. Guten Morgen, 20 vor 6 haben wir. Auto-Wäschanlagentester. Das ist ein Hobby, das ich bis jetzt so auch noch nie gehört habe. Der Kanadri-Hörer Lörl macht aber genau das 2 bis 3 Mal in der Woche. Auf Social Media zeigt er das dann seinen Followers und bewertet dort auch die Auto-Wäschanlagen. Auch bei uns in der Region hat er schon ein paar getestet. Welche Wäschanlage ist da für ihn so der Favorit?
1: Die beste ist sicher Carbo Studen, die Wäschstrasse. Speziell dort ist schon noch die Innenreinigung. Das kennt man eigentlich in der Schweiz noch nicht so. Es ist eigentlich nach der Wäschstrasse Hall, wo man eigentlich wie gratis saugen kann. Bei jedem Wetter und ist drinnen. Und man kann so lange saugen, wie man will. Und das Auto pflegen, noch von innen und außen.
0: Meint der Lörl alias Carwash Prinz. Das wäre mir aber definitiv schon zu viel Aufwand. Gestaubsauger im Auto wird bei mir höchstens alle Schaltjahre einig, wenn es dann wirklich dringend nötig ist. Jedem das Seine natürlich, würde ich sagen.

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0: Der Abschied, der hört jeden Morgen, wenn wir aus dem Bett raus müssen. Auch wenn ich das Augentechel eigentlich ja noch ein bisschen zuschlägt. Ein richtiger Kampf ist es. Schleppen ins richtige Bad zum Klassiker von Aerosmith in der nächsten halben Stunde. Und nachdem wir das Gesicht mit eiskaltem Wasser gewaschen haben, kommen wir auch langsam in die Gang. Deva Max gibt es ebenfalls nach der 6. Guten Morgen.
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0: Kommen von der Laura Haller.
3: Die Burgergemeinde Bio hat Kritik müssen einstecken, weil sie eine Rosskastanie im Bomo-Quartier hat umgelassen. Vor zwei Jahren hat der Sturm die grosse Rosskastanie zu Bio beschädigt. Weil der Baum immer instabiler war und hätte umstürzen können, hat die Burgergemeinde ihn vor einem Monat gefällt. Dass das im Quartier eine Enttäuschung ausgelöst hat, sei ihnen bewusst gewesen, sagt der Geschäftsführer und Oberförster der Bieler Burgergemeinde, Kuno Moser.
4: Die Rosskastanie hat eine gewisse Grösse gehabt und das ist ja eigentlich nicht eine einheimische Baumart, sondern eine Parkbaumart. Die haben wir ja in die Schweiz reingebracht, weil sie ein schönes Blütenbild hat. Und ich denke auch das, nicht nur die Grösse, sondern sie ist auch rausgestochen, weil sie eben ein bisschen speziell oder ein einzelner Baum dort war, der aufgefallen ist.
3: Wegen dem haben Anwohner eine Petition eingereicht. Die Burggemeinde wird jetzt weiter vorgehen, mit den Petitionärinnen und Petitionären besprechen. Nach einem schweren Erdbeben in Japan am Dienstag ist die Zahl der Todesopfer weiter gestiegen. Die japanische Premierministerin Sanae Takaishi hat 13 Tote bestätigt. Viele weitere werden vermisst oder verletzt. Das Erdbeben hat die Insel Kyushu mit einer Stärke von 7,1 getroffen. Häuser, Strassen und Einkaufszentren sind schwer beschädigt. Die Rettungskräfte sind immer noch im Einsatz. Die beiden Atomkraftwerke auf der Insel laufen normal weiter, da gäbe es keine Unregelmäßigkeiten. Zum Sport Schutte. Der FC Thun ist aus der Champions League Qualifikation ausgeschieden. Der Schweizer Meister verliert gegen Dynamo Zagreb nach Verlängerung mit 2:3. Thun ist gut gestartet, der Labo und der Bürki haben früh für die 2:0-Führung gesorgt. Aber in der zweiten Halbzeit hat der Captain Bürki eine rote Karte bekommen. Dynamo Zagreb hat Überzahl ausgenutzt und die Verlängerung das entscheidende Goal gemacht.
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0: Die Löcher alle aufschreissen daheim. Jetzt ist es nämlich noch angenehm kühl. 18 Grad haben wir aktuell im Kanal 3 Land. Es wird aber heiss. Und zwar so richtig heute. Ja, die Hitzewelle die bricht ins Vollgas. 36 Grad gibt es am Nachmittag um die 36 Grad herum. Also, da können wir definitiv in die Schwitze, Sonne pur und ganz viel blauen Himmel, den wir sehen.
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0: 3 ab 6 haben wir, die kommen problemlos vorwärts, kommen gut und sicher an euer Ziel.
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0: Euer Schatz und nebendran geht verwachet. Guten Morgen, liebes Tigerli. Oh ja, so sollte es auch nicht tönen. Nebendran, sonst wäre es dann nicht gut. Aber die richtigen Tiger, nicht die im Bett, die haben heute ihren grossen Tag. Internationaler Tag vom Tiger zum Schutz von diesen Tieren. Ja, ich war auch erst selber vor einer Woche im Siki-Park.

0: was unter anderem eben auch Tiger hat. Und ich muss sagen, das sind wirklich wunderschöne Tiere. Die haben so einen Feiertag zum Schutz von ganz klar verdient. Am Mikrofon am Morgen, der Samuel Bichsu. Wir uns in diesen Tag hinein.
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0: Sicher am Mittwoch, 11 Minuten ab 6. Schönen guten Morgen. Das perfekte Morgen, wo wir am Schatz ins Bett bringen und dann geht uns das Keiben-Tablett bei mir ins Zimmer reinlaufen am Boden. Alles futsch. Etwa so fühlt sich der FC Thun am Morgen. Gestern Abend haben sie die Champions League Quali auswärts gegen Dynamo Zagreb gespielt. Eigentlich klar war, das wird eine schwierige Sache. Aber nach der ersten Halbzeit souverän 2-0 vorne gsi. In der zweiten Halbzeit dann aber ganz bitter bekommt der Captain von Thun, der Bürki, nach einer Notbremse rot. Das weil Zagreb zwar der Ball Thun fairplaymässig zurückgegeben hat, aber dann wiederum voll drauf gesäckelt wird nach dieser roten Karte Kehrtspiel. Zagreb macht 2 Goal, es geht in die Verlängerung und schlussendlich verliert der Thun dort mit 2-3. Der Trainer Gianluca Privitelli meint im SRF-Interview dazu.
1: Ja, maximal unfair natürlich. Nicht Gentleman's-like, dass man so drin laufen und aus dieser Aktion nachher rot geben. Oh, schon sehr mutig. Daheim bei uns gibt er dort wahrscheinlich nicht rot.
0: Ja, gleich muss man sagen, der Bürki hat sich dort jetzt nicht unbedingt mega gescheit angestellt. Champions League für Thun gestrichen. Austräumt und gleich ist es nicht ganz so schlimm, meint der Mittelfeldspieler Justin Roth.
2: Ja, aber zuerst hat es geheißen nach den Sternen greifen, das können wir jetzt leider nicht mehr so. Aber jetzt kommt die Europa League, aber jetzt ist glaube ich zuerst das Spiel probieren zu vergessen und heimfliegen und mal alles vergessen.
0: Ja, nach so einem bitteren Ausscheiden sicher nicht ganz einfach. 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

0: Kadri Wecker, schönen guten Morgen. Wir haben 20 ab 6 und ich wage es fast nicht zu sagen, aber die Sommerferien gehen schon langsam, aber sicher zu Ende. Heisst, fertig mit leeren Strassen und Zügen auf dem Weg zum Bügel. Und auch Kids, die daheim vielleicht im Moment noch manchmal ein bisschen nerven, sind gleich um den ganzen Tag fort in der Schule. Also geniessen wir es doch noch ein bisschen.
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0: Auch schon Ferien hat im Moment der Valentin aus Port. Und du hast mir vorhin gesagt, du bist schon in der Ferien gewesen. Du bist ziemlich weit gegangen auf Zypern. Was hat dir dort am besten gefallen, zu Zypern?
2: Dass ich mir einfach so viel hätte machen können. Wir waren in Robinson, also wir haben ganz gerne Sport gemacht. Und das Meer und das Wetter hat mir gut gefallen.
0: Was hast du so für Sport gemacht?
2: Volleyball, Tennis, der Turnier und das ist Tennis.
0: Und jetzt bist du so richtig schön braun aus diesen Ferien heimgekommen?
2: Ja.
0: Und jetzt nach der Ferien hast du gedacht, so ein bisschen fein auswärts zu essen, das wäre noch etwas. Hast du angerufen mit deinem Papi zusammen und die spielen jetzt hier. Um Gutschein für das Hotel Artist. 30 Sekunden in der Zeit, 3 Fragen richtig zu beantworten und wenn ihr parat seid, dann geht's los.
3: Gut, also Kanal 3, 2, 1, los.
0: Am Samstag hat die Schweiz Geburi gegründet worden auf dem Rütli. In welchem Kanton ist das Rütli?
3: Uri, Schweiz oder Unterwald?
0: Uri ist der erste Punkt, richtig. Wie heisst der römische Gott für das Meer? Neptun oder Poseidon?
3: Neptun.
0: Das ist der zweite Punkt. Was wird mit einer Richterskala gemessen?
3: Erdbeben.
0: Und das ist der dritte Punkt. Wir gewinnen.
3: Wow! Merci. Das ist cool.
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0: jedem das Seine im Schlafzimmer beim Sex. Stell vor, Liebine, aber schon ein bisschen schräg. Sex on fire. Sex auf dem Bühr. Wirklich, ging's auf Lien. Okay, ja. Es ist mehr allgemein gemeint, ich habe schon gecheckt, dass der Sex mit einer Person einfach super heiß ist. Heizt ihr da sonst schon jetzt ein bisschen ein? Kings of Leons in der nächsten halben Stunde. Zusammen mit One Republic und Runaway aus dem Country Wecker nach der halben siebten. Wünsche euch ganz einen guten Morgen. Es wird der richtig heiß heute.
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0: Mit der Laura Haller.
3: Die Bieler Stadtbibliothek kommt gut bei den Leuten an. Eine Umfrage von Centobib zeigt aber, dass die Bibler in gewissen Punkten noch Verbesserungspotenzial hat, schreibt aschur.ch. Zum Beispiel sehen die Besucher von Stadtbibliothek Verbesserungsbedarf bei den Öffnungszeiten oder am Gebäude selber. Etwa bei der Lüftung oder bei den Toiletten. Trotzdem sind sie mehrheitlich zufrieden mit der Bibliothek und ihrem Angebot, sagt Brigitte Bettig, Vizedirektorin von Stadtbibliothek Biel.
4: Die Leute sind sehr zufrieden mit dem Bestand und sind zufrieden mit den Mitarbeitenden. Die haben aber zum Teil schon Hinweise, dass die Leute sagen, sie wollen vielleicht mehr Neuheiten oder sie wollen in einem gewissen Bereich mehr Bücher. Aber das sind die Punkte, die wir jetzt anschauen und schauen, ob wir da konkrete Verbesserungen machen
3: können. Gewisse Verbesserungen können sie aber erst nach der Sanierung der Bibler machen, so Brigitte Bettig weiter. Die Sanierung ist für Anfang 2030er Jahre geplant. Logitech ist gut ins neue Jahr gestartet. Der Schweizer Computerzubehörhersteller hat im ersten Quartal mehr Umsatz und Gewinn erzielt als letztes Jahr. Das zeigen die Zahlen, die sie veröffentlicht haben. Der Umsatz ist auf 1,2 Milliarden US-Dollar gestiegen. Der Gewinn hat um 43% auf knapp 270 Millionen Dollar zugenommen. Zu diesem Ergebnis haben Zollrückzahlungen aus den USA geführt. Zudem hat Logitech mehr Produkte verkauft. Nach einem schweren Erdbeben in Japan am Dienstag ist die Zahl der Todesopfer weiter gestiegen. Die japanische Premierministerin Sanae Takaishi hat 13 Tote bestätigt. Viele weitere werden vermisst oder verletzt. Das Erdbeben hat die Insel Kyushu mit der Stärke von 7,1 getroffen. Häuser, Strassen und Einkaufszentren sind schwer beschädigt. Die Rettungskräfte sind immer noch im Einsatz. Die beiden Atomkraftwerke auf der Insel laufen normal weiter, da gab es keine Unregelmäßigkeiten.
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0: Geniessen wir noch die kühle Stunde jetzt am Morgen. Es wird dann genug schnell heiss. 18 Grad haben wir aktuell. Das Ganze können wir knapp verdoppeln bis auf den Nachmittag. 35 Grad dort gemeldet. Die Sonne die brennt. Hoffen, ihr findet wieder ein schattiges Plätzchen, das ihr euch zwischen könnt erholen, wenn ihr draussen werkt.
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0: 3:30 ist es, ihr könnt problemlos durchs Kanal 3 Land. Gruß ins Auto und eine gute Fahrt.
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0: Murmeli-Alarm auf Onlyfans. Ja, kein Witz. Es gibt ein Profil auf dieser Plattform, wo sich normalerweise blutige oder halbblutige Menschen zeigen, die einfach Murmeli-Fotos postet. Die Idee ist von Forschern aus den USA gekommen, die eben mit Murmeli Studien machen. Denen ist Geld gestrichen worden. Und dass sie die Studien nicht einstellen müssen, haben sie einfach ein Online-Onlyfans-Profil gemacht. Clever, oder? Wie viel Geld dort reinkommt, ich weiß es nicht genau. Aber ja, das ist eine gute Idee. Hoffe, dort hier kommt etwas zusammen. Guten Start in diesem Mittwoch. Am Mikrofon der Samuel Wichsel.
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0: So, hoffe, ihr seid gut in diesen Tag reingestartet. Bis jetzt, das ist der GAL3-Wecker, den ihr eingeschaltet habt. Es war 20 vor 7 Uhr.
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0: Die Burgergemeinde Bildi steht aktuell gerade mit zwei Wahlthemen im Fokus. Zum einen gibt das Projekt am Hofluweg weiterhin zu reden und zum anderen ein Rosskastanienbaum, der umgelassen wurde. Jetzt hat die Burgergemeinde zu beidem Stellung genommen, im Beitrag von Laura Haller aus der Redaktion.
2: Vor zwei Jahren hat der Sturm eine grosse Rosskastanie im Pomo-Quartier zu Biel beschädigt. Vor einem Monat hat die Burgergemeinde Biel die Rosskastanie gefällt, so der Geschäftsführer und Oberförster Kuno Moser.
3: Der Rosskastanie ist bei einem starken Sturm grossen Ast ausgerissen worden, ist in den Nachbarsgarten gefallen, hat dort auch noch andere Bäume beschädigt, mitgerissen gehabt. Und eine grosse Wunde, die sich ergeben hat im Kronenteil von der Rosskastanie, die hat der Baum nicht selber schliessen können. Dort ist ein Eintrittsstelle für Pilze. Das gibt ein Fühlnis, das gibt eine Schwächung vom Baum.
2: Der Baum hätte sogar verreissen können. Aus diesem Grund hat die Burgergemeinde die Rosskastanie gefällt. Das Holz und erst vor Kastanien hat die Burgergemeinde am Waldrand liegen, weil es für Insekten und Pilze einen Lebensraum bietet. An der Burgergemeinde sei bewusst, dass dieser Baum für viele Menschen im Quartier emotionalen Wert hätte. Und wegen dem fordert die Petition Ersatz von diesem Baum. Die Burgergemeinde schaut jetzt mit den Petitionärinnen und Petitionären, wie es weitergeht. Das andere Thema, das für Diskussionen sorgt, ist das Projekt Hofluweg, so der Kuno Moser.
3: Der Hofluweg hat man verbreitert, dass man der Feuerwehr einen besseren Zugang kann gewährleisten kann, sicherstellen, dass ich frage, oder wenn ein Waldbrand würde im Quartier Finguz oder im Wald oberhalb von Finguz ausbrechen, dass man könnte sicherstellen, dass dort die Feuerwehr effektiv und effizient könnte gegen den Waldbrand vorgehen.
2: Der Hofluweg ist ab der Mittelstation der Macklingenbahn die letzte Waldstrasse vor Finguz. Die Zugänglichkeit im Quartier sei schwierig. Wegen der aktuellen Lage könnte es gang wie mehr der Fall sein, dass es zu Waldbränden könnte kommen. Es sei wichtig, dass die Feuerwehr diesen Zugang hat, so der Kuno Moser weiters.
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0: Mit eurer Lieblingsmorgenshow am Galtry Wecker startet ihr in diesem Mittwoch rein. Es ist gerade 10 vor 7. Guten Morgen. Und der Mittwoch, der wird heiss.
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0: Ja, die letzten Tage haben wir jetzt am Morgen aber noch ein dünnes Jäckchen gebraucht, wenn wir zum Haus aus sind. Heute Morgen hat es mich schon ziemlich mild gedüngt. Heisst das, es wird in diesem Fall richtig heiß, heute Mario Rindsbacher vom Meteo-Test?
2: Ja, heute über den Tag wird es richtig heiß. Wir hatten eine klare Nacht gehabt. Die Temperaturen die sind abgesunken auf etwa 16, 17 Grad. Jetzt zum Aufstehen ist es also noch relativ angenehm. Aber über den Tag da scheint dann die Sonne. Es gibt nur wenig Wolken. Über dem Jura gibt es dann hier und dort ein paar Quellwolken. Aber sonst scheint auch am Mittag und Nachmittag die Sonne. Und die Temperatur die steigt an. Es wird richtig heiß heute Nachmittag gegen die 35 Grad.
0: Wie sieht es dann für den Donnerstag aus?
2: Da sieht es ganz ähnlich aus. Wir haben morgen über den Tag aus auch sehr viel Sonnenschein zu erwarten. Über dem Jura gibt es dann am Nachmittag ein bisschen mehr Quellwolken. Und dort ist es nicht ganz ausgeschlossen, dass dann gegen Abend mal kurz ein Gewitter durchzieht. Aber sonst auch am Nachmittag schönes und sonniges Wetter und Temperaturen bei rund 35 Grad.
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0: Der Country-Wecker, der treibt nicht die Müdigkeit aus den Knochen mit der richtigen Musik. In der nächsten Halbstunde mit Faded von Alan Walker. Oder am aktuellen Hit 5 AM von Michael Schulte. Weiterhin ganz ein guter Start in den Tag hinein. Jetzt haben wir 7.
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0: Mit der Laura Haller.
3: Die Burgergemeinde Biel hat Kritik einstecken, weil sie eine Rosskastanie im Bomo-Quartier umgelassen hat. Vor 2 Jahren hat der Sturm die grosse Rosskastanie in Biel beschädigt. Weil der Baum immer instabiler war und hätte umstürzen können, hat die Burgergemeinde vor einem Monat gefällt. Dass das im Quartier eine Täuschung ausgelöst hat, sei man sich bewusst gewesen, sagt der Geschäftsführer und Oberförster der Bieler Burgergemeinde, Kuno Moser.
4: Die Rosskastanie hat eine gewisse Grösse gehabt und das ist ja eigentlich nicht eine einheimische Baumart, sondern eine Parkbaumart. Die haben wir ja in die Schweiz reingebracht, weil sie ein schönes Blütenbild hat. Und ich denke auch das, nicht nur die Grösse, sondern sie ist auch rausgestochen, weil sie eben ein bisschen speziell oder ein einzelner Baum dort hier war, der aufgefallen ist.
3: Wegen dem haben Anwohner eine Petition eingereicht. Die Burgergemeinde wird jetzt ein weiteres Vorgehen mit den Petitionärinnen und Petitionären besprechen. Logitech ist gut ins neue Jahr gestartet. Der Schweizer Computerzubehörhersteller hat im ersten Quartal mehr Umsatz und Gewinn erzielt als letztes Jahr. Das zeigen die Zahlen, die sie veröffentlicht haben. Der Umsatz ist auf 1,2 Milliarden US-Dollar gestiegen. Der Gewinn hat um 43% auf knapp 270 Millionen Dollar zugenommen. Zu diesem Ergebnis haben auch Zollrückzahlungen aus den USA geführt. Zudem hat Logitech mehr Produkte verkauft. Zum Sport Schutte. Der FC Thun ist aus der Champions League Qualifikation ausgeschieden. Der Schweizer Meister verliert gegen Dynamo Zagreb nach Verlängerung mit 2-3. Thun ist gut gestartet, der Labo und der Bürki haben früh für die 2-0-Führung gesorgt. Aber in der zweiten Halbzeit hat der Captain Bürki die rote Karte bekommen. Dynamo Zagreb hat die Überzahl ausgenutzt und hat die Verlängerung das entscheidende Goal gemacht.
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0: Die Sonne die hat eingestempelt im Kanal 3 Land, genau wie viele von uns bei Bütz. Und die Sonne die krampft heute richtig hart, den ganzen Tag bis in Abend rein. Darum wird es auch richtig heiß. 36, so 35, 36 Grad gibt es. Darum den Morgen die noch angenehmen 18 Grad zu Bio und Schwadernau und 19 Grad zu Alberswil geniessen. Noch etwas voraus, frische Luft schnappen, wird dann noch genug schnell drückig heiss.
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0: Das ist ein kurzer Blick auf die Verkehrskarte am 3 ab 7, wo ich sehe, da keine Staus und Stocker gemeldet. Weder auf der Schiene noch auf der Strasse. So haben wir es gerne. Freifahrt. Kommen gut und sicher an Ziel.
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0: Der Thermoskrug mit eiskaltem Tee füllen und dann mit zum Arbeiten nehmen. Viel trinken heute natürlich wichtig in dieser Hitze. Gut zu tun haben und habt noch Sorge, bei solchen Temperaturen vielleicht einmal mehr hurtige Pause einlegen. Zusammen überstehen wir auch diesen Hitzetag heute. Mein Name ist Samuel Bich, so guten Tag.
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0: Die Lascadri, guten Morgen, 10 ab 7 ist es gut. Das Auto blitzblank und das ganze Jahr, nicht bei mir, aber beim Kanal 3 Hörer Leru. Er geht nämlich in seiner Freizeit gerne Autowäschanlagen testen, so als Hobby. Und das zum Teil 2 bis 3 Mal in der Woche. Ja, aber auch einem Profi wie ihm passiert in so einer Wäschanlage mal ein Fehler.
1: Ich habe die Scheibe nicht ganz zu, also ein bisschen ein Spalt offen gelassen und habe das vergessen. Das Wäschanlage war zum Aussteigen, habe ich es auch nicht gemerkt eigentlich. Erst als ich beigestiegen habe ich dann gemerkt, dass es eigentlich alles nass ist. Und ja, dass ich dann eigentlich wie gratis noch eine Reinigung bekommen habe.
0: Eieiei. Ja, das ist natürlich blöd, wenn so etwas passiert. Und der Leroux, der vergleicht aber nicht nur in der Schweiz verschiedene Autowäschanlagen. Auch in Frankreich war er zum Beispiel schon. Das ist aber nichts dort.
1: Dort ist die Wäschanlage nicht in der Halle, wie man es bei uns kennt, sondern es steht echt draußen frei. Wenn es luftet, luftet es zum Teil dreckig wieder auf das Auto. Insekten fliegen drauf, das Wasser geht einfach überall her.
0: Ja, und dann hast du dann eben das Gescheichte, oder das Auto trotz Wäsche schon wieder ein bisschen dreckig.

0: Guten Morgen, ihr hört Gall 3 weg. Es ist 4 ab 7. Weiterhin einen guten Start in den Tag.
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0: Ja, die letzten Tage haben wir jetzt am Morgen aber noch ein dünnes Jäckchen gebraucht, wenn wir zum Haus aus sind. Heute Morgen hat es mich schon ziemlich mild gedüngt. Heisst das, es wird in diesem Fall um richtig heiß heute, Mario Rindsbacher vom Meteo-Test?
2: Ja, heute über den Tag wird es richtig heiß. Wir hatten eine klare Nacht gehabt. Die Temperaturen die sind abgesunken auf etwa 16, 17 Grad. Jetzt zum Aufstehen ist es also noch relativ angenehm. Aber über den Tag da scheint dann die Sonne. Es gibt nur wenig Wolken. Über dem Jura gibt es dann hier und dort ein paar Quellwolken. Aber sonst scheint auch am Mittag und Nachmittag die Sonne. Und die Temperatur die steigt an. Es wird richtig heiß heute Nachmittag gegen die 35 Grad.
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0: Mittwochmorgen. Hoffe, ihr seid gut in den Tag gestartet mit dem Kanal 3 Wecker. Guten Morgen. Es ist gut 20 ab 7. Tiger Team, Guinness Buch der Rekorde oder die drei Fragezeichen. Das sind Bücher, die wir geliebt haben, auszulehnen aus der Bibel.
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0: Ein gutes Angebot, freundliches Personal und eine grosse Auswahl. Besucherinnen und Besucher geben der Bieler Stadtbibliothek gute Noten. Trotzdem gäbe es ein paar Punkte, die die Bibler noch verbessern können, zeigt eine neue Umfrage. Welche das sind, das weiss Vania Di Nicola aus der Kanal 3 Redaktion.
2: Im Grossen und Ganzen kommt die Bieler Stadtbibliothek gut an bei den Leuten. Das zeigt eine Umfrage von der Befragungsplattform Centobib, wie Aschau.ch berichtet. Besonders gut bewertet haben die Leute die Auswahl, die es dort gibt, sagt die Vizedirektorin von der Stadtbibliothek Bio, die Brigitte Bettig.
3: Die meisten Leute kommen in die Bibliothek, um Bücher auszulehnen und Spitzenwert sind dort die Romane, aber auch Sachbücher, Comics, Manga und erstaunlicherweise sagen immer noch viele Leute, dass sie DVDs auslehnen. Und da nehmen wir im Vergleich mit anderen Bibliotheken den Spitzenwert ein.
2: Es gäbe aber auch ein paar Sachen, die die Bieler Stadtbibliothek laut den Befragten muss verbessern muss.
3: Kids ist ein Thema in der Bibliothek, die Lüftung ist ein Thema in der Bibliothek, das weist darauf hin, dass wirklich die Sanierung gefragt ist, der wird kommen in ein paar Jahren. Verbesserungsvorschläge wird aber angenehmt und auch ruhigere Plätze, also dass man die lauteren von den ruhigeren Zonen voneinander abgrenzen.
2: Bei der Befragung hat es außerdem auch noch ein Feld gegeben für komplett neue Wünsche oder Vorschläge, sagt Brigitte Bettig weiter. Und dort ist ein grosser Wunsch gut mehrmals auftaucht.
3: Viel wird gesagt, sie hätte gerne einen Kaffee. Und das ist bei uns klar, wir wollen künftig auch einen Kaffee haben. Das nehmen wir auch raus für unsere Strategieentwicklung. Aber es gibt auch Sachen, die wir erst mitnehmen können für die Sanierung.
2: Und eben so einen Kaffee können sie erst realisieren, sobald die Sanierung von der Stadtbibliothek gemacht ist. Die Sanierung ist aktuell noch in der Planung und sollte in gut 5 Jahren mal losgehen.
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0: Guten Morgen, das ist der Gantry Wecker. Wir schauen, dass ihr in die Gang kommt an diesem Mittwochmorgen. Mit Ray und ihrem Hit «Where is my husband?» Big Bang Feeling am Morgen früh. Koppelt mit der wunderbaren Ballade von Lady Gaga. «Always remember us this way» in der nächsten halben Stunde. Zuerst gibt es aber noch die Nachrichten. Es ist 7:30 Uhr.
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0: Mit der Laura Haller.
3: Die Bieler Stadtbibliothek kommt bei den Leuten gut an. Eine Umfrage von Centobib zeigt aber, dass die Bibler in gewissen Punkten noch Verbesserungspotenzial hat, schreibt aschur.ch. Zum Beispiel sehen Besucher von Stadtbibliothek Verbesserungsbedarf bei den Öffnungszeiten oder am Gebäude selber, etwa bei der Lüftung oder bei den Toiletten. Trotzdem sind sie mehrheitlich zufrieden mit der Bibliothek und ihrem Angebot, sagt Brigitte Bettig, Vizedirektorin der Stadtbibliothek Biel.
4: Die Leute sind sehr zufrieden mit dem Bestand und sind zufrieden mit den Mitarbeitenden. Die haben aber zum Teil schon Hinweise, dass die Leute sagen, sie wollen vielleicht mehr Neuheiten oder sie wollen in einem gewissen Bereich mehr Bücher. Aber das sind die Punkte, die wir jetzt anschauen und schauen, ob wir da konkrete Verbesserungen machen
3: können. Gewisse Verbesserungen können sie aber erst nach der Sanierung der Bibler machen, so die Brigitte Bettig weiter. Die Sanierung ist für Anfang 2030er Jahre geplant. Logitech ist gut ins neue Jahr gestartet. Der Schweizer Computerzubehörhersteller hat im ersten Quartal mehr Umsatz und Gewinn erzielt als letztes Jahr. Das zeigen Zahlen, die sie veröffentlicht haben. Der Umsatz ist auf 1,2 Milliarden US-Dollar gestiegen. Der Gewinn hat um 43% auf knapp 270 Millionen Dollar zugenommen. Zu diesem Ergebnis haben auch die Zollrückzahlungen aus den USA geführt. Und Logitech hat mehr Produkte verkauft. Wer in Deutschland das Osteopathie-Diplom gemacht hat, kann das zukünftig in der Schweiz einfacher anerkennen. Das Bundesverwaltungsgericht hat eine bisherige pauschale Ablehnung aufgehoben. Laut dem Gericht sei der deutsche Abschluss und das Schweizer Diplom gleich viel wert. Es gäbe aber Unterschiede, zum Beispiel bei der Entscheidung, ob eine osteopathische Behandlung reicht oder ob eine Patientin oder ein Patient zu einem Arzt muss. Schweizerische Rote Kreuz müssen jetzt festlegen, wie die Unterschiede ausgeglichen werden können.
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0: Die Morgen-Jogging-Runde noch bei angenehmen Temperaturen gemacht. 19 Grad Biel, zu Leubringen und zu Grenchen. Den Sport können wir jetzt aber gut lassen, wenn es nicht Schwimmen ist als Abkühlung. Es wird nämlich richtig heiß. 35 Grad am Nachmittag. Da ist möglichst wenig bewegen und Schatten suchen, wo die Sonne die brennt. Wolken sozusagen keine um.
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0: Wir schauen zusammen schnell auf die Strasse am 7:45 Uhr. Und da kann ich eigentlich ziemlich kurz bleiben, weil aktuell keine Staus und Stocker gemeldet. Höchstens mal vor einem Bahnübergang, wo ihr stehen müsst, was halt so tagtäglich ansteht. Sonst aber wirklich freie Fahrt. Kommen gut und sicher euer Ziel.
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0: Mit dem Alex Warren starten wir jetzt in die Stunde rein. Fever Dream heisst sie aktuell und passt tiptop in den Morgen rein. Fährt nochmal mit Klavier an und steigert sich nach Gang wie mehr. Genau wie wir, uns so Gang wie mehr steigern in den Tag rein und dann reinhängen so richtig. Guten Morgen am Mikrofon der Samuel Bichsel.
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0: Das ist der Gandri Wecker. Schönen guten Morgen. Schön habt ihr uns eingeschaltet. Es ist 20 vor 8. Sie gehen noch Schulferien. Und da kann man ja mal als Familie probieren mitspielen und einen Gutschein gewinnen für ihn ganz nachts essen.
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0: Auch Schulferien hat im Moment der Valentin aus Port. Und du hast mir vorhin gesagt, du bist schon in der Ferien gewesen. Du bist ziemlich weit gegangen auf Zypern. Was hat dir dort am besten gefallen, zu Zypern?
2: Dass ich mir einfach so viel hätte können machen, weil ich aber in Robinson war. Also, ich habe ganz gerne Sport gemacht und das Meer und das Wetter hat mir gut gefallen.
0: Was hast du so für Sport gemacht?
2: Volleyball, Tennis, Turnier und das ist Tennis.
0: Und jetzt bist du so richtig schön braun aus diesen Ferien heimgekommen?
2: Ja.
0: Und jetzt nach der Ferien hast du gedacht, so ein bisschen fein auswärts zu essen, das wäre noch etwas. Hast du angerufen mit deinem Papi zusammen und die spielen jetzt hier. Einen Gutschein für das Hotel Artist. 30 Sekunden der Zeit, drei Fragen richtig zu beantworten und wenn ihr parat seid, dann geht's los.
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0: Am Samstag hat die Schweiz Geburi gegründet worden auf dem Rütli. In welchem Kanton ist das Rütli?
3: Uri, Schweiz oder Unterwald?
0: Uri ist der erste Punkt, richtig. Wie heisst der Römischgott für das Meer? Neptun oder Poseidon?
3: Neptun.
0: Das ist der zweite Punkt. Was wird mit einer Richterskala gemessen?
3: Erdbeben.
0: Und das ist der dritte Punkt. Wieder gewinnt.
3: Wow!
1: Merci, merci.
3: Hast du
1: cool? 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

Heieiei, das ist jetzt gerade abgegangen mit Ray. Where is my husband? So startet man richtig gut in den Mittwoch hinein. Und jetzt ziehen wir aber heute noch ein bisschen Bremse an. Nur nicht gesprengt, weil es wird romantisch. Mit dem Richard Marx, Right Here Waiting. Ich hoffe, ihr habt bis jetzt einen guten Mittwochmorgen gehabt und habt nicht noch ganz lang. Ich wünsche weiterhin einen guten Start in den Tag.

0: Guten Morgen, das ist der Country-Wecker 10 vor 8 Uhr. Eine Schrottpenne, wo man auf der Rückscheibe schon den Namen in Staub schreiben kann, das gibt es auf jedem grossen Parkplatz. So eine Besucher Autowäschanlage würde meinem Auto mal gut tun. Seit dem Morgen mit dem Lörer unterwegs, der hobbymässig Autowäschanlagen testet. Und auch bei uns im GAL3-Team haben wir mit dem Sven einen Stammgast bei Wäschanlagen.
1: Einmal Woche mindestens. Für mich ist das, ich darf es fast nicht sagen, aber schon fast eine Art Therapie. Ich liebe es, ein Auto zu waschen. Und nein, ich bin nicht so ein Autoposer, der dann irgendwo mit dem Auto hersteht und mein sauberes Auto zeigt, sondern ich mache es wirklich einfach gerne.
0: Für mich ist das ein bisschen Geldverschwendung, wenn ich jetzt so ähnlich bin. Was sagst du so zu Leuten wie mir, die eigentlich das Auto jetzt nie waschen?
1: Hey, schlussendlich muss das jeder für sich selber wissen. Ich fühle mich halt einfach wohler in einem sauberen Auto. Aber ich kann dir sehr gerne noch anbieten, dass ich dein Auto mal putze, weil ich mache es wirklich gerne.
0: Das nehme ich vielleicht wirklich an, merci vielmals. Aber sonst wird es das nächste Mal gewaschen im Oktober, wenn ich gleich die Pneu wechsle in die Garage.

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0: Ein wunderbarer Mix von neuen und alten Songs geht's im Country Wecker in der nächsten halben Stunde. Neues haben wir von Miles Smith und Niall Horan, Drive Safe. Und der Klassiker liefert uns der Michael Zambello, Maniac. Guten Morgen, schön habt ihr eingeschaltet, jetzt ist es 8. Die
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0: Mit der Laura Haller.
3: Die Burgengemeinde Biel hat Kritik einstecken, weil sie eine Rosskastanie im Bomo-Quartier umgelassen hat. Vor zwei Jahren hat der Sturm die grosse Rosskastanie zu Biel beschädigt. Weil der Baum immer instabiler war und hätte umstürzen können, hat die Burgengemeinde vor einem Monat gefällt. Dass das im Quartier eine Enttäuschung ausgelöst hat, sei man sich bewusst gewesen, sagt der Geschäftsführer und Oberförster der Bieler Burgengemeinde, Kuno Moser.
4: Die Rosskastanie hat eine gewisse Grösse gehabt und das ist ja eigentlich nicht eine einheimische Baumart, sondern eine Parkbaumart. Die haben wir ja in die Schweiz reingebracht, weil sie ein schönes Blütenbild hat. Und ich denke auch das, nicht nur die Grösse, sondern sie ist auch rausgestochen, weil sie eben ein bisschen speziell oder ein einzelner Baum dort hier war, der aufgefallen ist.
3: Wegen dem haben Anwohner eine Petition eingereicht. Die Burggemeinde wird jetzt ein weiteres Vorgehen mit den Petitionärinnen und Petitionären besprechen. Wer in Deutschland das Osteopathie-Diplom gemacht hat, kann das zukünftig in der Schweiz einfacher anerkennen. Das Bundesverwaltungsgericht hat die bisherige pauschale Ablehnung aufgehoben. Laut dem Gericht sei der deutsche Abschluss und das Schweizer Diplom gleich viel wert. Es gäbe aber Unterschiede, z.B. bei der Entscheidung, ob eine osteopathische Behandlung reicht oder ob eine Patientin oder ein Patient zum Arzt muss. Schweizerische Rote Kreuz müsse jetzt festlegen, wie die Unterschiede ausgeglichen werden können. Auf der griechischen Ferieninsel Paros kämpfen Feuerwehrleute gegen einen grossen Waldbrand. Mehrere Dörfer mussten evakuiert werden. Laut Medienberichten mussten die Bewohner teilweise an den Strand flüchten. Starker Wind erschweren die Löscharbeiten. Löschflugzeuge und Helikopter sollen heute wieder im Einsatz stehen. Unterstützung kommt von anderen Inseln und vom Festland. Auch in weiteren Teilen von Griechenland ist die Waldbrandgefahr hoch.
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0: Ja, 20 Grad Marke, die ist schon knackt. 22 Grad ist das Biel, das Grossaffolter und das Hermrigen. Es geht genauso sonnig weiter, wie wir jetzt haben gestartet. Und auch 30 Grad Marke, die wird heute locker knackt. Hitzetag bei 35 Grad am Nachmittag. Schon nur vom Gehören 13 an der Schweiß irgendwie jetzt raus. Aber schön immerhin, wir haben richtig Sommer.
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0: Es ist 4 ab 8 und gibt nichts Gröbers zu melden. Wünsche eine gute Fahrt, kommt sicher an euer Ziel.
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0: Der FC Thun, der scheidet gestern in der Champions League Quali gegen Dynamo Zagreb aus.
5: Ja, ist wirklich richtig, richtig bitter. Ohne die Rote hatte ich eher das Gefühl, dass der plötzlich zu Rino kommen kann.
0: Sagt Gianluca Privitelli, Trainer von Thun nach dem Spiel im SRF. 2-0 geführt und dann bekommt der Captain Roman Bürki eine rote Karte. Das Spiel kehrt, Dynamo Zagreb macht in 4 Minuten 2 Goal. Es gibt Verlängerung und der gibt es den Nackenschlag für Berner Oberländer. Verlieren mit 2-3 auswärts. Europa ist aber noch nicht ganz abgeschrieben. Jetzt geht es in der Europa League Quali für sie weiter.
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0: 12 ab, 8 ist es. Guten Morgen, schön, habt ihr die ganze Wecker eingeschaltet. Ferti, Mercedes und BMWs, die sieht man meistens vor der Wäschanlage. Zwischen wird die auch noch schnell gegäselt, wenn man zum dritten Mal in der Woche geht, gerade den Klapp polieren. Es gibt aber auch jemanden, der geht dreimal in der Woche sein Auto putzen, ohne irgendwie gross noch anzugeben. Der Leroux, alias Carwash Prince, ist Autowäschanlagentester in seiner Freizeit als Hobby. Ja, der hat richtig gehört. Der macht das als Hobby, Autowäschanlagen testen. Schon als Kind hat es ihm dort nämlich den Ärmel reingenommen.
1: Es hat mich immer so ein bisschen fasziniert, wie die Autos sauber werden, wie die Anlage funktioniert, die verschiedenen Generationen und die verschiedenen Anlagentypen. Und vor 5-6 Jahren ist das dann so ein bisschen aufgekommen, als ich selber mal ein Auto hatte, dass ich bin Autowäscher, ich habe so ein bisschen Filme gemacht und habe das auf Social Media aufgeladen und ich habe gemerkt, das kommt echt recht gut an und das macht mir auch mega Spass.
0: Ja, und ist in dieser Szene, in dieser Autowäschanlagen-Szene ein Riesennamen. Auch Wäschanlagen gehen auf ihn zu und fragen ihn nach Tipps und Tricks, wie sie bei sich noch etwas verbessern können. Sein Traum wäre, einmal eine eigene Wäschanlage zu haben. Bis dann cruiset er aber noch durch die Schweiz durch und testet weiter eine Wäschanlage nach der anderen.

0: Herrlich, der wunderbare Mittwochmorgen. Schön, hat ihr die ganzen drei Wecker eingeschaltet. Guten Morgen. Es ist gerade 20 ab 8.
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0: Die Bürgergemeinde Biel steht aktuell mit zwei Waldthemen im Fokus. Zum einen gibt das Projekt am Hofluhweg weiterhin zu reden und zum anderen ein Rosskastanienbaum, der umgelöst wurde. Jetzt hat die Bürgergemeinde zu beidem Stellung genommen, im Beitrag von Laura Haller aus der Redaktion.
2: Vor zwei Jahren hat der Sturm eine grosse Rosskastanie im Beaumont-Quartier zu Biel beschädigt. Vor einem Monat hat die Bürgergemeinde Biel die Rosskastanie gefällt, so der Geschäftsführer und Oberförster Kuno Moser.
3: Die Rosskastanie ist beim starken Sturm grossen Ast ausgerissen worden, ist in den Nachbarsgarten gefallen, hat dort auch noch andere Bäume beschädigt, mitgerissen gehabt. Und eine grosse Wunde, die sich gegeben hat im Kronenteil der Rosskastanie, die hat der Baum nicht selber schliessen können. Dort ist ein Eintrittsstelle für Pilze. Das gibt ein Fäulnis, das gibt eine Schwächung vom Baum.
2: Der Baum hätte sogar verreissen können. Aus diesem Grund hat die Bürgergemeinde die Rosskastanie gefällt. Das Holz und die Äste der Kastanien hat die Bürgergemeinde am Waldrand liegen, weil es für Insekten und Pilze einen Lebensraum bietet. An der Bürgergemeinde sei bewusst, dass dieser Baum für viele Menschen im Quartier emotionalen Wert hätte. Und wegen dem fordert die Petition Ersatz von diesem Baum. Die Bürgergemeinde schaut jetzt mit den Petitionärinnen und Petitionären, wie es weitergeht. Das andere Thema, das für Diskussionen sorgt, ist das Projekt Hofluhweg, so der Kuno Moser.
3: Der Hofluhweg hat man verbreitert, dass man der Feuerwehr einen besseren Zugang kann gewährleisten kann, sicherstellen, dass in Frage oder wenn ein Waldbrand würde im Quartier Finguz oder im Wald oberhalb von Finguz ausbrechen, dass man könnte sicherstellen, dass dort die Feuerwehr effektiv und effizient könnte gegen den Waldbrand vorgehen.
2: Der Hofluhweg ist ab der Mittelstation der Macklingenbahn die letzte Waldstrasse vor Finguz. Die Zugänglichkeit im Quartier sei schwierig. Wegen der aktuellen Lage könnte es gängig wie mehr der Fall sein, dass es zu Waldbränden könnte kommen. Es sei wichtig, dass die Feuerwehr diesen Zugang hat, so der Kuno Moser weiters.
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0: Ein perfekter Match ist die deutsch-isländische Mischung, die ich hier parat habe in der nächsten halben Stunde. Michael Schulte und Estes, Half of My Heart, gibt es für euch an diesem wunderschönen Mittwochmorgen. Zusammen mit dem K-9 Waving Flag. Schön hat er den Country Wecker eingeschaltet. Guten Morgen, jetzt gibt es Nachrichten, es ist 8:30.
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0: Mit der Laura Haller.
3: Die Bieler Stadtbibliothek kommt bei den Leuten gut an. Eine Umfrage von Centobib zeigt aber, dass Bibler in gewissen Punkten noch Verbesserungspotenzial hat, schreibt aschur.ch. Zum Beispiel sehen Besucher von Stadtbibliothek Verbesserungsbedarf bei den Öffnungszeiten oder am Gebäude selber, etwa bei der Lüftung oder bei den Toiletten. Trotzdem sind sie mehrheitlich zufrieden mit der Bibliothek und ihrem Angebot, sagt Brigitte Bettig, Vizedirektorin der Stadtbibliothek Biel.
4: Die Leute sind sehr zufrieden mit dem Bestand und sind zufrieden mit den Mitarbeitenden. Die aber zum Teil schon hinweisen, dass Leute sagen, sie wollen vielleicht mehr Neuheiten oder sie wollen in einem gewissen Bereich mehr Bücher. Aber das sind die Punkte, die wir jetzt anschauen und schauen, ob wir da konkrete Verbesserungen machen
3: können. Gewisse Verbesserungen können sie aber erst nach der Sanierung von der Bibler machen, so die Brigitte Bettig weiter. Die Sanierung ist für Anfang 2030er Jahre geplant. Die UBS hat im zweiten Quartal mehr Gewinne erzielt als erwartet. Die Grossbank hat 2,8 Milliarden US-Dollar verdient. Das sind 17% mehr als letztes Jahr. Auch die Einnahmen sind gestiegen. Zudem hat die UBS viele neue Kundengelder gewonnen. Bei der Integration von Credit Suisse kommt die UBS voran. Mit weiteren Aktienrückläufen bleibt die UBS wegen der Diskussion um strengere Kapitalvorschriften aber vorsichtig. Auf der griechischen Ferieninsel Paros kämpfen Feuerwehrleute gegen grossen Waldbrand. Mehrere Dörfer mussten evakuiert werden. Laut Medienberichten mussten die Bewohner teilweise an den Strand flüchten. Starker Wind erschwert die Löscharbeiten. Löschflugzeuge und Helikopter sollen heute wieder im Einsatz stehen. Unterstützung kommt von anderen Inseln und vom Festland. Auch in weiteren Teilen von Griechenland ist die Waldbrandgefahr hoch.
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0: Ab in die Body, das ist auch heute das, was viele Familien machen in ihren Ferien. Irgendwo Abkühlung suchen, wo es wird wieder richtig heiß. 36 Grad sind am Nachmittag gemeldet und dazu, ja, schwitzt man halt einfach. Viel Sonne und blauer Himmel gibt es natürlich auch. Wolken gibt es keine. Also Schattenplätzli werden heute sicher mangelbar sein.
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0: 3:30 und ausser ein paar Baustellen hat es nie irgendwie etwas, das euch im Weg steht auf der Strasse. Die kommen pünktlich und gut an euer Ziel.
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0: Das ist der Gantrui-Wecker, 17 Minuten, dann haben wir 9. Das überste Auto in der Schweiz, das gehört am Gantrui-Hörer Leru. 2 bis 3 Mal in der Woche geht er mit dem in die Wäschanlage. Gäng ein kleiner andere. Sein Hobby, Auto-Wäschanlagentester ist er. Auf Social Media zeigt er das dann seinen Followers und bewertet dort die Anlagen. Auch bei uns in der Region hat er schon ein paar getestet. Welche Wäschanlage ist da für ihn der Favorit?
1: Die beste ist sicher Carvo Studen, die Wäschstrasse. Speziell dort ist schon noch die Innenreinigung. Das kennt man eigentlich in der Schweiz noch nicht so. Es ist eigentlich nach der Wäschstrasse eine Halle, wo man eigentlich wie gratis saugen kann. Bei jedem Wetter und ist drinnen und man kann so lange saugen, wie man will. Und das Auto pflegen, noch von innen und außen.
0: Meint der Leru, das wäre mir aber definitiv irgendwie schon zu viel Aufwand. Oder gestaubsaugert im Auto wird bei mir höchstens mal alles Schaltjahr einig, wenn es dann wirklich dringend nötig ist. Aber jedem das Seine, würde ich sagen.

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0: bewertet. Die Grossbank hat 2,8 Milliarden US-Dollar verdient. Das sind 17% mehr als letztes Jahr. Auch die Einnahmen sind gestiegen. Zudem hat die UBS viele neue Kundengelder gewonnen. Bei der Integration von Credit Suisse kommt die UBS voran. Mit weiteren Aktienrückläufen bleibt die UBS wegen der Diskussion um strengere Kapitalvorschriften aber vorsichtig. Die australische Fluggesellschaft Qantas hat einen neuen Langstreckenrekord aufgestellt. Ein Airbus A350 ist mehr als 24 Stunden ohne Zwischenlandung von Melbourne nach Toulouse zu Frankreich geflogen. Dabei hat das Flugzeug über 23'000 Kilometer zurückgelegt. Für Crew bedeutet das, vom Winter in Sommer zu fliegen, zwei Ozeane und drei Kontinente zu überqueren. Der Testflug gehört zum Projekt Sunrise. Ab 2027 wird Qantas Non-Stop-Flüge von Sydney nach London anbieten. Nach einer Pause bei den US-Angriffen auf den Iran hat der Iran wieder Raketen abgeführt. Laut dem US-Militär sind die Geschosse abgefangen worden. Der Angriff ist während dem Treffen zwischen US-Präsident Trump und dem israelischen Premierminister Netanyahu passiert. Experten sehen darin möglicherweise ein Warnsignal in den USA. Währenddessen greifen die USA zusammen mit Saudi-Arabien im Irak Ziel von mit dem Iran verbundenen Gruppen an.
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2: Ja, jetzt sind es 9 Uhr. Hurti schnell raushöckeln und geniessen. Es ist nämlich noch nicht mega heiß, aber sehr schön warm. 24 Grad haben wir aktuell schon. Und es geht Opsi. Weiter Opsi, steil Opsi auf 35 Grad heute. Es wird richtig heiß und die Sonne die brennt so richtig oben runter, heisst gut eingremen, wenn ihr rausgeht und gerne etwas zu trinken dabei haben.
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2: Da kommen wir problemlos vorwärts durchs Kanal 3 Land. Wenn ihr vielleicht einen Ausflug macht mit der Familie, irgendwo einen Zoo oder einen Buddy, ihr kommt pünktlich an. Kein Problem, gute Fahrt.
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2: Ja, und jetzt haben natürlich alle ein bisschen Hunger. Auch ich zum Beispiel. Und das heisst, jetzt müssen wir heute schnell den Hunger stillen. Heisst 9 Songs am Stück für euch, ohne dass da dazwischen gelaffert wird. Wünsche einen guten, denen, was etwas gibt. Und jetzt viel Spass geht zum Start mit dem Post Malone Chemical.
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1: So, hoffe, ihr könnt die Pause geniessen, dass die 9 frisch gestärkt jetzt weiter in diesem Mittwochvormittag. Schön, habt ihr Kanal 3 eingeschaltet.
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1: Ein gutes Angebot, freundliches Personal und eine grosse Auswahl. Die Besucherinnen und Besucher geben der Biel Stadtbibliothek gute Noten. Trotzdem gibt es ein paar Punkte, die die Bibler noch verbessern können, zeigt eine neue Umfrage. Welche das sind, das weiss Vanya Di Nicola aus der Gandri-Redaktion.
2: Im Grossen und Ganzen kommt die Bieler Stadtbibliothek gut an bei den Leuten. Das zeigt eine Umfrage von der Befragungsplattform Centobib, wie aschu.ch berichtet. Besonders gut bewertet haben die Leute die Auswahl, die es dort gibt, sagt die Vizedirektorin von der Stadtbibliothek Bio, die Brigitte Bettig.
3: Die meisten Leute kommen in die Bibliothek, um Bücher auszulehnen und Spitzenwert sind dort die Romane, aber auch Sachbücher, Comics, Manga und erstaunlicherweise sagen immer noch viele Leute, dass sie für das auslehnen. Und da nehmen wir im Vergleich mit anderen Bibliotheken den Spitzenwert ein.
2: Es gäbe aber auch ein paar Sachen, die die Bieler Stadtbibliothek laut den Befragten muss verbessern muss.
3: Heute ist das Thema in der Bibliothek, die Lüftung ist ein Thema in der Bibliothek, das weist darauf hin, dass wirklich die Sanierung gefragt ist, wo der wird kommen. In ein paar Jahren. Verbesserungsvorschläge wird aber angenommen und auch ruhigere Plätze, also dass man die lauteren von den ruhigeren Zonen voneinander abgrenzen.
2: Bei der Befragung hat es außerdem auch noch ein Feld gegeben für komplett neue Wünsche oder Vorschläge, sagt Brigitte Bettig weiter. Und dort ist ein grosser Wunsch gut mehrmals auftaucht.
3: Viel wird gesagt, sie hätte gerne einen Kaffee. Und das ist bei uns klar, wir wollen künftig auch einen Kaffee haben. Das nehmen wir auch raus für unsere Strategieentwicklung. Aber es gibt auch Sachen, die wir erst mitnehmen können für die Sanierung.
2: Und eben so einen Kaffee können sie erst realisieren, sobald die Sanierung von der Stadtbibliothek gemacht ist. Die Sanierung ist aktuell noch in der Planung und sollte in gut 5 Jahren mal losgehen.
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durch den Vormittag mit Kanal 3 Schönheit reingeschaltet. Und wir machen natürlich jetzt sofort weiter mit neuer Musik hier. Kaum ist die Ente fertig, fährt schon der neue Song an. Mr. Know-It-All heisst der. Kommt vom Teddy Swims.

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0: Es ist Kanal 3, der Mitte von der Woche, die Mitte von der Arbeitswoche, falls man bügeln ist, wenn man Ferien hat. Ja, das ist doch einfach eine Mittwoch. Der Kanal 3 Klassiker von der Band Who Best Denk, den geniessen wir noch zusammen in der nächsten halben Stunde. The Reason. Zusammen mit dem aktuellen Lieblingssong von mir und dem Neustädt von der Jennifer Lopez und Save Me Tonight. Jetzt haben wir gerade 10. 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

0: Die australische Fluggesellschaft Qantas hat einen neuen Langstreckenrekord aufgestellt. Ein Airbus A350 ist mehr als 24 Stunden ohne Zwischenlandung von Melbourne nach Toulouse zu Frankreich geflogen. Dabei hat das Flugzeug über 23'000 Kilometer zurückgelegt. Für die Crew bedeutet das, vom Winter in Sommer zu fliegen, zwei Ozeane und drei Kontinente zu überqueren. Der Testflug gehört zum Projekt Sunrise. Ab 2027 wird Qantas Non-Stop-Flüge von Sydney nach London anbieten. Nach einer Pause bei den US-Angriffen auf den Iran hat der Iran wieder Raketen abgeführt. Laut dem US-Militär sind die Geschosse aber abgefangen worden. Der Angriff ist während einem Treffen zwischen US-Präsident Trump und dem israelischen Premierminister Netanyahu passiert. Experten sehen drinnen möglicherweise ein Warnsignal in den USA. Unterdessen greifen die USA zusammen mit Saudi-Arabien im Irak Ziel von mit dem Iran verbundenen Gruppen an.
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2: Hey, es wird heute so richtig am Nachmittag. Bis zu 35 Grad kann es stellenweise im Seeland geben. Dazu keine Wolken und richtig viel Sonne. Darum die Sonnencreme sicher immer mit dabei haben. Aktuell haben wir schon um die 27 Grad.
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2: 3 Minuten nach der 10 und der Strassenverkehr, der macht auch Sommerferien. Läuft nicht, direkt freie Fahrt, gute Fahrt.
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0: 22 Minuten nach der 10 haben wir, ihr seid unterwegs mit Kanal 3 an dem Mittwochvormittag. Salut zusammen. Ich trenne mich von meiner Partnerin, verkaufe das Auto und zügle in eine kleinere Wohnung. Das ganze Leben, das verändert sich.
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0: Und weil sich das Leben verändert, sollte man auch seine Versicherungen unbedingt anpassen, sagt Marco Kaufmann, Consultant bei der unabhängigen Finanzplanung FINA.
2: Ein absolutes Muss sehe ich eigentlich bei jedem Wechsel vom Wohnverhältnis. Das kann sein, dass man von der Miete ins Wohneigentum wechselt, zusammen- oder wegzog oder auch einen ganz einfachen Umzug.
0: Anpassen sollte man sie auch, wenn man mit jemandem Neues zusammenzieht.
2: Drohen nämlich da teure Doppelversicherungen aufgrund von, dass zwei Haushalte zum Beispiel zusammenkommen, aber es drohen auch gefährliche Deckungslücken.
0: Fast die wichtigste Versicherung, die Hausratsversicherung, checken.
2: Der Hausrat deckt eigentlich alles, was nicht fest montiert ist in einer Wohnung. Also man kann sich so vorstellen, ich nehme die Wohnung, demontiere das Dach und alles, was weggeht, das gehört dann eigentlich in den Hausrat.
0: Darum schauen, dass man die hat und dass sie wirklich alles deckt bei einem Feuer- oder Wasserschaden. Weil, wenn man die Wohnung zu tief versichert hat,
2: da gibt es massive Leistungskürzungen, die schlussendlich eben existenziell bedrohlich können sie für den Versicherten.
0: Und dann steht man dann auch schon richtig in den Schulden innen.
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0: Kanal 3 an dem Mittwoch, 29. Juli, was heute wieder bis gegen die 35 Grad gibt. Hitzewelle Nummer 4 von diesem Jahr. Da wird wieder einer hingere geschwitzt. Darum perfektes Wetter für am Abend, zu Lies, ins Open Air Kino zu gehen. Da läuft nämlich heute «Der Teufel trägt Prada 2». Und ihr könnt Tickets gewinnen, falls ihr jetzt da nicht wollt, Geld ausgeben wollt. Am Nachmittag hier auf Kanal 3. Ich war selber gestern und darf wirklich sagen, es macht irgendwie richtig viel Spass, im Open Air Kino dabei zu sein. Es ist ein anderes Flair als sonst in einem normalen Kino.
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0: Unterwegs hat er am Mittwoch mit Kanal 3 und dem Harry Styles. Sein neuester Hit American Girls, da hören wir noch in den nächsten 10 Minuten. Zusammen mit dem Kanal 3 Klassiker aus den 90er Jahren, Bittersweet Symphony von The Verve. Jetzt haben wir Delphi.
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0: Die kommen von der Laura Haller.
3: Die Gemeinde Arch baut ihre Zusammenarbeit mit der Securitas AG weiter aus. Neben allgemeinen Patrouillen und einzelnen Kontrollen von parkierenden Autos sollen sie den Fokus auch auf randalierende Jugendgruppen legen. Jugendliche haben in letzter Zeit nämlich öfters mal Sachen in der Gemeinde kaputt gemacht, sagt der Gemeindepräsident von Arch, Ivan Schmid, gegenüber anschur.ch.
4: Das ist so, dass wir Parkuhrenbeschädigungen haben, wo Material muss repariert werden muss. Wir haben ja Schulhausanlagen, Fassadelemente, die gebrochen sind, Scheiben, die eingeschlagen werden, mit zum Teil Sprayereien. Das sind Gründe, warum wir hier Präventionsmassnahmen anstreben.

0: Kräfte die ganze Nacht gegen die Flammen gekämpft. Mehrere Ortschaften haben sie vorsorglich evakuiert. Eine vollständige Entwarnung gibt die Feuerwehr aber nicht, das wegen dem starken Wind in der Region. Es gäbe zwar keine aktiven Brände mehr, aber Brandherde müssen sie weiterhin überwachen. Nach den Luftangriffen in den USA und Saudi-Arabien hat der irakische Ministerpräsident den Sicherheitsrat zu einer Notfallsitzung einberufen. Das Thema ist die aktuelle Sicherheitslage im Land. Bei den Angriffen sind nach Angaben von betroffenen Milizen 20 Kämpfer getötet und 32 weitere verletzt. Die USA sagt, die Angriffe seien eine Reaktion auf mehrere Drohnenangriffe, die vom Iran verbundene Gruppen waren.
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2: 29 Grad sind im Moment schon von aussen. Am Nachmittag kann es bis zu 35 Grad geben. Geht dem von diesem gelassenen Nachmittag mit viel Sonnenschein und der ein oder anderen Schweißperle auf der Stirn oder auch unterachseln.
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2: 3 Minuten nach den 11 und ihr verliert keine Nerven auf dem Weg ans Ziel. Ihr habt Freifahrt gut Sachen und habt Sorge zueinander.
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0: Kanal 3 an diesem Mittwoch, 21 Minuten nach der 11 haben wir jetzt. Und draussen, da ist es ja richtig schön sonnig. Könnte man ja mal wieder auswärts fremseln, zum Beispiel im Restaurant Hotel Artists Bio. 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Und jetzt reden wir noch schnell über das schöne Wetter.
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0: Mit richtig viel Sonnenschein sind wir in diesem Mittwoch gestartet und es sieht danach aus, als würde sich da nicht gross etwas ändern. Oder, Mario Rindlisbacher von Meteotest Bern?
2: Nein, da ändert sich nicht viel. Heute am Nachmittag weiterhin sehr viel Sonnenschein zu erwarten über dem Jura. Da kannst du unter ein paar kleine Quellwolken geben. So wie es aussieht, gibt es aber keine Gewitter und dementsprechend auch heute am späteren Nachmittag und gegen Abend weiterhin meistens sonniges Wetter und Temperaturen. Die steigen noch an gegen die 35 Grad. Das ist richtig heiß heute Nachmittag.
0: Und wie wird dann der Rest der Woche? Bleibt es schön sonnig und heiß?
2: Es bleibt sonnig und heiß. Genau, morgen Donnerstag, da haben wir beim Jura ab und zu ein paar kleine Quellwolken. Und gegen späteren Nachmittag ist dann dort mal das Gewitter nicht ganz ausgeschlossen, sonst scheint weiterhin die Sonne bei rund 35 Grad. Am Freitag und am Wochenende, da ist das Wetter weiterhin recht sonnig. Allerdings ist dann dort die Luft ein bisschen feuchter und das bedeutet, dass dann am späteren Nachmittag und gegen Abend jeweils da und dort das Gewitter möglich ist.
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0: Kanal 3 auf dem Weg Richtung Mittagspause. In dieser Hitze von aussen werken. Anstrengend. Kein Problem aber für einen Baschi. Du weißt, ich kann dir kein Haus bauen. Auch wenn er es nicht kann, ein Haus bauen, zumindest singt er darüber in seinem neuesten Hit, geht es in den nächsten 20 Minuten. Zusammen mit dem Kanal 3 Klassiker Danger Zone von Kenny Loggins. Jetzt ist es gerade 11:30.
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0: Kommen von der Laura Haller.
3: Beim Bieler Ruderverein kommt zu einem nicht ganz freiwilligen Wechsel. Der langjährige Cheftrainer muss sein Amt abgeben, wegen Kritik an seiner Person, schreibt aschur.ch. Vanja Di Nicola aus der Redaktion mit den Einzelheiten.
4: Der 63-jährige Beat Howald muss seinen Posten als Cheftrainer vom Bieler Ruderverein räumen. Der Ruderclub hat entschieden, ohne ihn weiterzumachen und ihm auch keine Wahl gelassen, schreibt aschur.ch. Auslöser für den Entscheid sind Klagen von einem Athlet bei der Vereinspräsidentin gewesen. Die Kritik, der Beat Howald tüge die Athletinnen und Athleten nicht alle gleich behandeln. Mehrere Ruderer vom Club haben sich über die Art des Cheftrainers beschwert. Nach mehreren Workshops, um das Problem anzugehen, hat der Howald anfangs dieses Jahr die Kündigung bekommen. Laut dem Vorstand hat er andere Ansichten als der Verein, darum haben sie sich gegen ihn entschieden.
3: Am 1. August übernehmen zwei 26-Jährige den Posten als Cheftrainer. Der Bieler Ruderverein ist überzeugt, dass sie so dann auch wieder mehr Nachwuchs rekrutieren können. Der Waldbrand auf der griechischen Ferieninsel Paros ist unter Kontrolle. Die Lage hat sich deutlich verbessert, sagt der Sprecher der Feuerwehr im Nachrichtensender RTR News. Vorher haben die Einsatzkräfte die ganze Nacht gegen die Flammen gekämpft. Mehrere Ortschaften haben sie vorsorglich evakuiert. Eine vollständige Entwarnung gibt die Feuerwehr aber nicht, das wegen dem starken Wind in der Region. Es gäbe zwar keine aktiven Brände mehr, aber die Brandherden müssen sie weiterhin überwachen. Nach den Luftangriffen in den USA und Saudi-Arabien hat der irakische Ministerpräsident den Sicherheitsrat zu einer Notfallsitzung einberufen. Das Thema ist die aktuelle Sicherheitslage im Land. Bei den Angriffen ist nach Angaben der betroffenen Milizen 20 Kämpfer getötet und 32 weitere verletzt worden. Die USA sagt, die Angriffe seien eine Reaktion auf mehrere Drohnenangriffe von mit dem Iran verbundenen Gruppen.
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0: Mehr zu erzählen, als dass es schön und heiß ist, gibt es im Fall nicht wirklich. Aktuell 30 Grad vor uns, 35 Grad gibt es dann auch maximal am Nachmittag. Und genau gleich sieht es dann auch morgen am Donnerstag aus.
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0: Jetzt geht 4 Minuten nach der halben 12 und die einen oder anderen, die wollen auch schon früher im Mittag oder noch heute schnell einkaufen, bevor es 12 Uhr schlägt. Es hat 1, 2, 3, 4 kleinere Stocker in und um Biel, aber Entwarnung, die wartet nie länger als 10 Minuten. Gute Fahrt, habt Sorge und ich hoffe, ihr habt eine Klimaanlage.
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0: Mit Kanal 3 Richtung Mittwochnachmittag in 17 Minuten ist es 12 Uhr. Salut zusammen. 2 bis 3 Mal in der Woche ist Gym geschwitzen. 2 bis 3 Mal in der Woche Gitarre lehren. Hobbys, das haben wir alle irgendeins. Es gibt aber auch Leute, die gehen 2 bis 3 Mal in der Woche ihr Auto geputzen.
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0: Das macht der Kanal 3 Hörer Leru, nimmt auf Social Media seiner Followers da dabei mit und bewertet alte Wäschanlagen mit ausführlichen Rezensionen. Da wollen wir natürlich wissen, welche Autowäschanlage hat ihn bei uns im Seeland am meisten überzeugt.
2: Die beste ist sicher Carbo Studen, die Wäschstrasse. Speziell dort ist schon noch die Innenreinigung. Das kennt man eigentlich in der Schweiz noch nicht so. Es ist eigentlich nach der Wäschstrasse eine Halle, wo man eigentlich wie gratis saugen kann. Bei jedem Wetter und ist drinnen und man kann so lange saugen, wie man will. Um das Auto pflegen, noch von innen und außen.
0: Ja, gratis saugen, dann weiss ich jetzt schon wohl, dass ich das nächste Mal mein Auto fiedeln kann. Einmal in der Woche, da wird der Kei geputzt. Ich liebe es.

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0: Heute da nehmen wir es extra gemütlich. Sag jetzt einfach mal, dass heute der Pause-Mittwoch ist, machen wir extra viel Pause. Und darum gibt es auch gemütlichen Sound auf Kanal 3. Mit dem Kanal 3 Klassiker von der Fugees und Killing Me Softly. Und der neueste Hit von Dermot Kennedy, den hören wir auch noch. Es ist jetzt 12 Uhr. Gute Mittagspause.
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0: Die kommen von der Laura Haller.
2: Die Gemeinde Arch baut ihre Zusammenarbeit mit der Securitas AG weiter aus. Neben allgemeinen Patrouillen und einzelnen Kontrollen von parkierten Autos sollen sie den Fokus auch auf randalierende Jugendgruppen legen. Jugendliche haben letzte nämlich öfters mal Sachen in der Gemeinde kaputt gemacht, sagt der Gemeindepräsident von Arch, der Ivan Schmidt gegenüber aschur.ch.
3: Das ist so, dass wir Parkour-Beschädigungen haben, wo Material muss repariert werden muss. Wir haben ja Schulhausanlagen, Fassadelemente, die gebrochen sind, Scheiben, die eingeschlagen werden, mit zum Teil Sprayereien. Das sind Gründe, warum wir hier Präventionsmassnahmen ansteuern.
2: Außerdem schaut die Securitas auch an der Aare noch mehr drauf, dass die Leute ihre Köder nach dem Baden wieder mitnehmen, so der Ivan Schmid weiters. Die Securitas ist den ganzen Sommer zu Arch unterwegs. Auch die Gemeinde Leutzigen hat diesen Sommer zum ersten Mal die Securitas im Einsatz. Auch dort sorgen Jugendgruppen für Unruhe. In Sauvignies hat sich eine Trottinettfahrerin bei einem Selbstunfall schwer verletzt. Wie die Kantonspolizei Bern mitteilt, ist die Frau am Ende Abend mit einer Gruppe auf gemieteten Trottinetts von Mont Soleil unterwegs gewesen. Aus noch unklaren Gründen ist sie umgekehrt. Die Rega hat die schwer verletzte Frau ins Spital geflogen. Die Kantonspolizei Bern untersucht jetzt die genaue Unfallursache. Das Langental hat es gestern oben auf einem Dach eines Firmengebäudes gebrannt. Laut der Kantonspolizei Bern ist das Dach des Gebäudes, das aktuell saniert wird, schnell in Vollbrand gestanden. Die Feuerwehr konnte das Feuer schnell unter Kontrolle bringen. Wegen dem starken Rauch sind Menschen über Alert Suisse aufgefordert worden.

0: weil am Nachmittag gibt es bis zu 35 Grad. Viel Sonne. That's it. Mehr kann ich euch nicht erzählen.
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0: 3 Minuten 8, 12 und ihr kommt ohne Verspätung von A nach B. Gute und sichere Fahrt.

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0: 20 ab 12 Uhr haben wir jetzt. Das ist Kanal 3 am Mittwochmittag. Salut zusammen.
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0: Vandalismus, Leute, die Kabis im Kopf haben und Köder überall rumliegen. Diese Probleme die hat aktuell die Gemeinde Arch. Darum haben sie ihre Zusammenarbeit mit der Securitas AG diesen Sommer ausgebaut. Wo die Sicherheitsleute zu Arch jetzt noch mehr im Einsatz sind und genauer hinschauen, im Beitrag von der Vanya Di Nicola aus der Kanal 3 Redaktion.
2: Ihr letztes hört man gang wieder von Jugendlichen oder ganzen Jugendbanden, die in der Region für Unruhe sorgen. Das scheint jetzt im Sommer auch zu Arch ein Problem zu sein. Die Gemeinde setzt jetzt nämlich noch mehr auf den Sicherheitsdienst von der Securitas AG. Deswegen sagt der Gemeindepräsident von Arch, Ivan Schmid. Die Jugendlichen machen dort nämlich mehr als nur Lärm.
3: Das ist so, dass wir Parkour-Beschädigungen haben, wo Material muss repariert werden muss. Wir haben ja Schulhausanlagen, Fassadelemente, die gebrochen sind, Scheiben, die eingeschlagen werden, mit zum Teil Sprayereien. Das sind Gründe, warum wir hier Präventionsmassnahmen ansteuern.
2: Auch Gemeinde Leutzigen setzt diesen Sommer wegen randalierender Jugendlichen auf die Securitas. Das Arch gäbe es aber noch ein anderes Problem, das Littering, also Leute, die ihre Köder legen. Weil es vor allem an der Aare entlang ausgegartet ist, hat die Gemeinde dort die Abfallkübel fortgenommen und schickt jetzt auch dort den Sicherheitsdienst vorbei.
3: Das resultiert ein bisschen aus der Situation aus, dass wir sehr viele Abfallsituationen hatten. Und das waren nicht kleine Säcke, das waren zum Teil Bettelemente, Pneu, diverse Materialien, die dort bleiben liegen, um die Tonnen, in den Tonnen.
2: Und das zeige Wirkung. Die Leute zeigen Verständnis und nehmen ihre Köder nach dem Baden wieder mit, sagt Ivan Schmid weiter. Wie lange sind sie gut, das jetzt noch an den Aaren durchschicken, sei aber noch nicht klar.
3: Das tut jetzt mal. Wir schauen, wie das sich weiterentwickelt, ob die Massnahme so griffig bleiben kann. Und aufgrund dessen geben wir eine Gegensteuer oder schauen, was es braucht, damit wir das im Griff haben.
2: Die Securitas AG ist jetzt noch den ganzen Sommer lang bis Ende September zu Aachen unterwegs und schaut, dass sich die Leute an die Regeln halten.
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0: Tag mit Kanal 3 und Schweizer Musik vom Zürcher namens Niklas. Sie aktuell hit S.I.M. geniessen wir noch in der nächsten Halbstunde. Vielleicht geht es um einen guten Kaffee nach dem Essen. Und der Hit von Safri Duo und Velil Helelele gibt es auch noch gut. So einen lustigen Namen. Ah, halb eins haben wir jetzt. Die
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0: Die kommen von der Laura Haller.
2: Beim Bieler Ruderverein kommt es zu einem nicht freiwilligen Wechsel. Der langjährige Cheftrainer muss sein Amt abgeben. Wegen Kritik an seiner Person, schreibt Aschur.ch. Vanya Di Nicola aus der Redaktion mit den Einzuheiten.
3: Der 63-jährige Beat Howald muss seinen Posten als Cheftrainer vom Bieler Ruderverein räumen. Der Ruderclub hat entschieden, ohne ihn weiterzumachen und ihm auch keine Wahl gelassen, schreibt Aschur.ch. Auslöser für den Entscheid sei eine Klage von einem Athlet bei der Vereinspräsidentin gewesen. Die Kritik, der Beat Howald tüge die Athletinnen und Athleten nicht alle gleich behandeln. Mehrere Ruderer vom Club haben sich über die Art des Cheftrainers beschwert. Nach mehreren Workshops, um das Problem anzugehen, hat der Howald anfangs dieses Jahr die Kündigung bekommen. Laut dem Vorstand hat er andere Ansichten als der Verein, darum haben sie sich gegen ihn entschieden.
2: Am 1. August übernehmen zwei 26-Jährige den Post als Cheftrainer. Der Bieler Ruderverein ist überzeugt, dass sie so dann auch wieder mehr Nachwuchs rekrutieren können. In Sauvignier hat sich eine Trottinettfahrerin bei einem Selbstunfall schwer verletzt. Wie die Kantonspolizei Bern mitteilt, ist die Frau am Ende Abend mit einer Gruppe auf gemieteten Trottinetts von Mont Soleil unterwegs gewesen. Aus noch unklaren Gründen ist sie umgekehrt. Träger hat die schwer verletzte Frau ins Spital geflogen. Die Kantonspolizei Bern untersucht jetzt die genaue Unfallursache. Das Langental hat es gestern oben auf einem Dach von einem Firmengebäude brennt. Laut der Kantonspolizei Bern ist das Dach des Gebäudes, das aktuell saniert wird, schnell in Vollbrand gestanden. Die Feuerwehr konnte das Feuer schnell unter Kontrolle bringen. Wegen dem starken Rauch sind die Menschen über Alert Suisse aufgefordert worden, die Fenster und die Türen zuzutun. Ein Feuerwehrmann hat sich beim Einsatz leicht verletzt. Während dem Einsatz war der betroffene Strassenabschnitt und die Bahnlinie komplett gesperrt. Warum es zum Brand kam, wird jetzt ermittelt.
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0: Heiss ist es heute, nicht nur weil ihr alle gut aussieht, sondern auch wegen dem Wetter. 35 Grad wird es am Namen geben. Jetzt haben wir schon um die 31 Grad. Heisst, am besten jetzt schon bestimmen, wer das beim Bügel am Namen die Klassenpause finanziert.
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0: 4 Minuten nach der halben Eins haben wir und es läuft gut. Dann kommen wir ohne Versperrung an euer Ziel.

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0: Das ist Kanal 3 am Mittwochmittag. Nur noch 16 Minuten, dann ist es 1. Zähle zusammen.
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0: Mit richtig viel Sonnenschein sind wir in diesem Mittwoch gestartet und es sieht danach aus, als würde sich da nicht gross etwas ändern. Oder, Mario Rindlisbacher von Meteotest Bern?
2: Nein, da ändert sich nicht viel. Heute am Nachmittag weiterhin sehr viel Sonnenschein zu erwarten über dem Jura. Da kann es da unten ein paar kleine Quellwolken geben. So wie es aussieht, gibt es aber keine Gewitter und dementsprechend auch heute am späteren Nachmittag und gegen Abend weiterhin meistens sonniges Wetter und Temperaturen. Die steigen noch an gegen die 35 Grad. Das ist richtig heiß heute Nachmittag.
0: Und wie wird dann der Rest der Woche? Bleibt es schön sonnig und heiß?
2: Es bleibt sonnig und heiß. Genau, morgen Donnerstag da haben wir über dem Jura ab und zu ein paar kleine Quellwolken. Und gegen einen späteren Nachmittag ist dann dort mal ein Gewitter nicht ganz ausgeschlossen. Sonst scheint weiterhin die Sonne bei rund 35 Grad. Am Freitag und am Wochenende da ist das Wetter weiterhin recht sonnig. Allerdings ist dann dort die Luft ein bisschen feuchter. Und das bedeutet, dass dann am späteren Nachmittag und gegen Abend jeweils da und dort ein Gewitter möglich ist.
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0: rein mit Kanal 3 und einem richtigen Rockbrett. Von Green Day und ihrem Kanal 3 Klassiker Boulevard of Broken Dreams. Richtig, richtig guter Song. Und auch der neueste Hit von Alex Warren geht's auf die Ohren, heisst Fever Dream. Beide Songs schon in den nächsten 20 Minuten. Es ist jetzt eins.
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0: Mit der Laura Haller.
3: Die Gemeinde Arch baut ihre Zusammenarbeit mit der Securitas AG weiter aus. Nebst allgemeinen Patrouillen und einzelnen Kontrollen von parkierten Autos sollen sie den Fokus auch auf randalierende Jugendgruppen legen. Jugendliche haben letztens nämlich öfters mal Sachen in der Gemeinde kaputt gemacht, sagt der Gemeindepräsident von Arch, der Ivan Schmid gegenüber aschur.ch.
4: Das ist so, dass wir Parkour-Beschädigungen haben, wo Material muss repariert werden muss. Wir haben ja Schulhausanlagen. Fassadelemente, die gebrochen sind, Scheiben, die eingeschlagen werden, mit zum Teil Sprayereien. Das sind Gründe, warum wir hier Präventionsmassnahmen ansteuern.
3: Außerdem schaut die Securitas auch an der Aare noch mehr drauf, dass die Leute ihre Köder nach dem Baden wieder mitnehmen, so der Ivan Schmid weiters. Die Securitas ist den ganzen Sommer zu Arch unterwegs. Auch die Gemeinde Leutzigen hat diesen Sommer zum ersten Mal die Securitas im Einsatz. Auch dort sorgen Jugendgruppen für Unruhe. Die SBB wird die Steuerung des Bahnverkehrs modernisieren. Ab den 2030er Jahren soll ein neues digitales System schrittweise eingeführt werden. Das teilt die SBB heute mit. Damit sollen zukünftig mehr Züge sicher über das Schweizer Schienennetz fahren können. Die neue Technik soll die Mitarbeitenden in den Betriebszentralen unterstützen und besser mit anderen Bahnsystemen zusammenarbeiten. Bis das neue System parat ist, bleibt die heutige Technik im Einsatz. Die SBB hat dafür den Vertrag mit dem bisherigen Anbieter verlängert. Gestern oben hat ein Mann in einem Bordell zu Lengnau mehrere Drohungen ausgesprochen. Wie die Kantonspolizei Bern heute mitteilt, haben sie den Mann später vor dem Gebäude festnehmen. Die Polizei hat bei ihm zwei täuschend echte Missionswaffen und ein Messer sichergestellt. Dabei ist niemand verletzt worden. Die Polizei untersucht jetzt den Vorfall.
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1: 3 Minuten nach der 1 und ihr habt freie Fahrt. Habt nichts zu vermelden von der Strasse im Kanal Dreiland oder auch vom Schienenverkehr. Habt die Sorge zu euch und für die, die mit dem Auto unterwegs sind, Gruß!
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0: das ist Kanal 3 an diesem Mittwochnachmittag. Bei diesem heissen, schönen, sonnigen Wetter will man natürlich auch, dass sein Auto schön aussieht, glänzt, geputzt ist. Könnte man zum Beispiel heute Nachmittag machen. Jemand, der das gestern vielleicht fast das erste Mal ist gemacht hat, das ist Andrea Stuck aus dem Kanal 3 Team. Du bist mit dem Autowäschtester Leroux unterwegs gewesen. Selber hast du ja nicht ein Auto, darum vielleicht für dich ein bisschen Neuland gewesen. Wie ist es gewesen, mit so einem Autowäschanlagentester ein Auto zu waschen?
1: Also, ich war richtig nervös, weil natürlich ich musste fahren. Das hat mich eigentlich am meisten gestresst. Der Leroux ist neben mir gehockt und wir sind dann so zu dieser Wäschanlage. Er hat mir dann gesagt, ja, jetzt musst du so und so. Dann sind wir reingefahren und er habe ich so gesagt, ja, und jetzt steigen wir raus. Und er so, nein. Und das hat mich recht verwirrt, weil irgendwie in meinem Kopf war es so, ja, man fährt halt rein, steigt aus und die Wäschanlage putzt nicht das Auto. Und wir sind halt wirklich durchgefahren. Und das habe ich recht cool gefunden.
0: Aber der Leroux, der testet ja die verschiedenen Autowäschanlagen. Hat er dir vielleicht irgendetwas erzählt, wo du gemerkt hast, ah, das ist noch ein guter Tipp, das du nicht mehr merken, falls ich mal das Auto von den Eltern gehe putzen?
1: Ich muss sagen, fast das Wichtigste eigentlich, was er gesagt hat, ist, gang halt regelmässig oder im Sinne von, lass gar nicht erst so mega dreckig werden, weil unser Kanal 3 Auto war wirklich so dreckig, dass wir durch die Anlage durch sind. Wir haben ein sehr gutes Programm ausgewählt, in einer sehr guten Wäschanlage. Und gleich hat es nicht ganz pickfein sauber werden, weil einfach der Dreck schon so eindrückend war und so. Und das liegt nicht an der Wäschanlage, es liegt effektiv daran, dass wir das Auto einfach zu dreckig haben werden.
0: Wie das Ganze aussieht, das könnt ihr anschauen ab heute Abend auf unseren Social Media Accounts, Instagram, Facebook, Kanal 3. Ein Video mit Andrea, wie sie da mit dem Leroux unterwegs sind.
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0: Es ist heiss, es ist tüppig, es ist einfach ein bisschen schwitzig. Kanal 3, wo ihr hört, am Mittwoch, dem heissen Mittwoch, Nachmittag, 29. Juli. Hoffen, ihr habt auch noch ein kühles Plätzchen, das ihr findet.
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0: Vandalismus, Leute, die Kabis im Kopf haben und Köder überall rumliegen. Diese Probleme die hat aktuell die Gemeinde Arch. Darum haben sie ihre Zusammenarbeit mit der Securitas AG diesen Sommer ausgebaut. Wo die Sicherheitsleute zu Arch jetzt noch mehr im Einsatz sind und genauer hinschauen, im Beitrag von der Vanya Di Nicola aus der Kanal 3 Redaktion.
2: Ihr letztes hört man gang wieder von Jugendlichen oder ganzen Jugendbanden, die in der Region für Unruhe sorgen. Das scheint jetzt im Sommer auch zu Arch ein Problem zu sein. Die Gemeinde setzt jetzt nämlich noch mehr auf den Sicherheitsdienst von der Securitas AG. Deswegen sagt der Gemeindepräsident von Arch, der Ivan Schmid. Die Jugendlichen machen dort nämlich mehr als nur Lärm.
3: Das ist so, dass wir Parkour-Beschädigungen haben, wo Material muss repariert werden muss. Wir haben ja Schulhausanlagen, Fassadelemente, die gebrochen sind, Scheiben, die eingeschlagen werden, mit zum Teil Sprayereien. Das sind Gründe, warum wir hier Präventionsmassnahmen ansteuern.
2: Auch Gemeinde Leutzigen setzt diesen Sommer wegen randalierender Jugendlichen auf die Securitas. Das Arch gäbe es aber noch ein anderes Problem, das Littering, also Leute, die ihre Köder legen. Weil es vor allem an der Aare entlang ausgegartet ist, hat die Gemeinde dort die Abfallkübel fortgenommen und schickt jetzt auch dort den Sicherheitsdienst vorbei.
3: Das resultiert ein bisschen aus der Situation aus, dass wir sehr viele Abfallsituationen hatten. Und das waren nicht kleine Säcke, das waren zum Teil Bettelemente, Pneu, diverse Materialien, die dort bleiben liegen, um die Tonnen, in den Tonnen.
2: Und das zeige Wirkung. Die Leute zeigen Verständnis und nehmen ihre Köder nach dem Baden wieder mit, sagt der Ivan Schmid weiter. Wie lange sind sie das jetzt noch an den Aaren durchschicken, sei aber noch nicht klar.
3: Das tut jetzt mal. Wir schauen, wie das sich weiterentwickelt, ob die Massnahmen so griffig bleiben. Und aufgrund dessen geben wir eine Gegensteuer oder schauen, was es braucht, damit wir das im Griff haben.
2: Die Securitas AG ist jetzt noch den ganzen Sommer lang bis Ende September zu Aachen unterwegs und schaut, dass sich die Leute an die Regeln halten.
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0: Schönen Mittwochnachmittag mit Kanal 3 und neuesten Hit vom Remo vorher. Falling, da geht's noch in den nächsten 20 Minuten auf die Ohren. Zusammen mit dem Kanal 3 Klassiker von Roxette und The Look. Jetzt ist es gerade 2.
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0: Die kommen von der Laura Haller.
2: Beim Bieler Ruderverein kommt zu einem nicht freiwilligen Wechsel. Der langjährige Cheftrainer muss sein Amt abgeben. Wegen Kritik an seiner Person, schreibt Aschur.ch. Vanya Di Nicola aus der Redaktion mit den Einzelheiten.
3: Der 63-jährige Beat Howald muss seinen Post als Cheftrainer vom Bieler Ruderverein räumen. Der Ruderclub hat entschieden, ohne ihn weiterzumachen und ihm auch keine Wahl gelassen, schreibt Aschur.ch. Auslöser für den Entscheid seien eine Klage von einem Athlet bei der Vereinspräsidentin gewesen. Die Kritik, der Beat Howald tüge die Athletinnen und Athleten nicht alle gleich behandeln. Mehrere Ruderer vom Club haben sich über die Art des Cheftrainers beschwert. Nach mehreren Workshops, um das Problem anzugehen, hat der Howald anfangs dieses Jahr die Kündigung bekommen. Laut dem Vorstand hat er andere Ansichten als der Verein, darum haben sie sich gegen ihn entschieden.
2: Am 1. August übernehmen zwei 26-Jährige den Posten als Cheftrainer. Der Bieler Ruderverein ist überzeugt, dass sie so dann auch wieder mehr Nachwuchs rekrutieren können. Gestern Abend hat ein Mann in einem Bordell in Lengnau mehrere Drohungen ausgesprochen. Wie die Kantonspolizei Bern heute mitteilt, haben sie den Mann später vor dem Gebäude festnehmen. Die Polizei hat bei ihm zwei täuschend echte Missionswaffen und das Messer sichergestellt. Dabei ist niemand verletzt worden. Die Polizei untersucht jetzt den Vorfall. Die SBB will die Steuerung des Bahnverkehrs modernisieren. Ab den 2030er Jahren soll ein neues digitales System schrittweise eingeführt werden. Das teilt die SBB heute mit. Damit sollen zukünftig mehr Züge sicher über Schweizer Schienennetz fahren können. Die neue Technik soll die Mitarbeitenden in den Betriebszentralen unterstützen und besser mit anderen Bahnsystemen zusammenarbeiten. Bis das neue System parat ist, bleibt die heutige Technik im Einsatz. Die SBB hat dafür den Vertrag mit dem bisherigen Anbieter verlängert.
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0: Es ist einfach heiss. Punkt. Bei aktuellen 34 Grad. Und es bleibt so. Und auch morgen am Donnerstag, da sieht es dann same aus mit maximal 35 Grad.
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0: Kanal 3 an diesem Mittwochnachmittag, 19 Minuten nach 2 haben wir jetzt. Und die schlimmste Chefin der Welt, die ist wieder zurück.
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0: Nämlich im Film «Der Teufel trägt Prada» Teil 2. Da sind Meryl Streep aus «Böse Chefin Miranda» und Anne Hathaway aus «Andy 6», die Assistentin von Miranda, wieder zusammen am Bügeln. Aber diesmal sind die zwei nicht mehr Chefin und Assistentin, Muriel Filo aus dem Kanal 3-Team.
2: Nein, an Miranda, ihr Modemagazin Runaway steht vor dem Abgrund, weil es Miranda verkackt hat. Und darum holt der Besitzer vom Magazin Hilfe und stellt Andy an. Also die ehemalige Assistentin von der Miranda. Und die soll das Magazin wieder retten. Als Andy nach 20 Jahren wieder im Büro von der Miranda steht, erkennt sie die nicht mehr.
3: Hallo. Entschuldigung, wer ist das? Kennst du sie? Kenn ich sie?
4: Ich bin Andy Sex. Andrea.
5: Sie war eine von den Emilys.
3: Eine von den was?
2: Ja, eine von den Emilys. Die Miranda sagt darum allen ihren Assistentinnen so, weil sie sich Namen von diesen Alben einfach nicht merken konnten. So kommt es, dass die zwei zusammen arbeiten müssen. Die Miranda findet es natürlich nicht so toll, dass da jetzt einfach eine kommt, die ihr Magazin verändern will. Und darum ist klar, das Zusammenarbeiten zwischen diesen Frauen wird wieder mal nicht ganz einfach. Im Film geht es das mal ein bisschen weniger um Mode, sondern mehr um die Rettung der Printmedien.
0: Ja, und ob es Andy Sachs schafft, das Magazin zu retten und ob sich die beiden Frauen am Schluss gleich noch vertragen, das seht ihr beim Parkschwimmbad Lies an der Evolon Movie Night heute Abend. 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

0: Noch knapp 20 Minuten, dann ist es 3. Ihr seid unterwegs mit Kanal 3 an diesem Mittwochnachmittag. Salut zusammen. Ich trenne mich von meiner Partnerin, verkaufe das Auto und zügle in eine kleinere Wohnung. Das ganze Leben, das verändert sich.
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0: Weil sich das Leben verändert, sollte man auch seine Versicherungen unbedingt anpassen, sagt Marco Kaufmann, Consultant bei der unabhängigen Finanzplanung FINA.
2: Ein absolutes Muss sehe ich eigentlich bei jedem Wechsel vom Wohnverhältnis. Das kann sein, dass man von der Miete ins Wohneigentum wechselt, zusammen- oder wegzog oder auch einen ganz einfachen Umzug.
0: Anpassen sollte man sie auch, wenn man mit jemandem Neues zusammenzieht.
2: Drohen nämlich da teure Doppelversicherungen, aufgrund von, dass zwei Haushalte zum Beispiel zusammenkommen, aber es drohen auch gefährliche Deckungslücken.
0: Fast die wichtigste Versicherung, die Hausratsversicherung, checken.
2: Der Hausrat deckt eigentlich alles, was nicht fest montiert ist in einer Wohnung. Also man kann sich so vorstellen, ich nehme die Wohnung, demontiere das Dach und alles, was weggeht, das gehört dann eigentlich in den Hausrat.
0: Darum schauen, dass man die hat und dass sie wirklich alles deckt bei einem Feuer- oder Wasserschaden. Weil, wenn man die Wohnung zu tief versichert hat,
2: da gibt es massive Leistungskürzungen, die schlussendlich eben existenziell bedrohlich können sie für den Versicherten.
0: Und dann steht man dann erst richtig in den Schulden innen.
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0: Das ist Kanal 3. Einen schönen Mittwochnami wünsche ich. Jetzt gibt es einen zum Mitsingen. Marry You, der Hit von Bruno Mars. Und dazu Musik aus der Schweiz. Noemi Besa ist dabei mit ihrem aktuellen Hit Hear Me. Beides hören wir in der nächsten halben Stunde. 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
0: Mit der Vania Di Nicola.
2: Im Kanton Fribourg hat ein illegales Feuer einen Flächenbrand ausgelöst. Wegen dem Feuer haben eine Böschung und die angrenzende Wiese brennt, wie die Friburger Kantonspolizei mitteilt. Der Brand ist gestern Nachmittag ausgebrochen und hat sich auf einer Fläche von rund 250 Quadratmetern ausbreitet. Anwohner haben versucht, das Feuer zu löschen, bevor die Feuerwehr den Brand eindämmen konnte. Laut den Ermittlungen der Polizei hat der Eigentümer der Böschung den Brand ausgelöst. Er hat am Wochenende illegal Holzabfälle und Zementsäcke verbrannt. Trotzdem geltenden Feuerverbot. Das war nicht ganz gelöscht und ist gestern nochmal aufgeflammt. Nach einem Einbruch in eine Luxusboutique in Gramontana hat die Polizei 4 mutmaßliche Täter festgenommen. Wie die Walliser Kantonspolizei mitteilt, sind die 4 Männer letzte Nacht mit einem Fahrzeug ins Schaufenster des Geschäfts gefahren und haben es dann ausgeraubt. Nach einer Grossfahndung über das Wallis, im Kanton Watt und bis an die Grenze, konnte die Polizei die 4 Verdächtigen festnehmen. 2 von den mutmaßlichen Tätern sind minderjährige Franzosen, die anderen beiden sind volljährig, denen ihre Herkunft sind aber noch unklar. Die Polizei hat bei ihnen auch einen grossen Teil der Beute sichergestellt. Ein verurteilter Mörder bekommt vom Kanton Aargau eine Entschädigung, weil er zu lange im Gefängnis war. Der Europäische Gerichtshof hat eine Beschwerde von Mann gut geheissen, wie das SRF berichtet. Die beiden Parteien haben sich auf einen Betrag von 175'000 Franken geeinigt. Der verurteilte Straftäter hat ursprünglich über 2 Millionen gefordert. Der Mann hat mit 17 eine Prostituierte vergewaltigt oder ermordet. Als seine Gefängnisstrafe fertig war, ist er aber noch mehrere Jahre in Haft geblieben, weil die Behörde ihn für gefällt.
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0: Sonne, Sonne, Sonne heute. 34 Grad ist es aktuell. Und morgen geht es genauso weiter. Bis zu 35 Grad gibt es. Es kann sein, dass es morgen im späteren Nami allenfalls ein Gewitter gibt über dem Jura. Aber sonst bleibt es grösstenteils trocken.
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0: Jetzt ist 3 ab 3. Es sieht alles tiptop aus auf der Straße im Kanal 3 Land. Ich habe nichts zu melden. Gute Fahrt.
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0: Stellt euch vor, ihr fahrt mit 120 km/h auf der Autobahn. Das ist noch recht schnell, oder? Jetzt stellt euch vor, ihr fahrt 150, aber nicht auf der Autobahn und auch nicht in einem Auto. Nein, ein Deutscher ist mit 150 km/h mit einem Bobbycar einen Hocker angefräset. Richtig geschwunden, oder? Mit dem hat er einen neuen Weltrekord aufgestellt. Natürlich in Vollmontur, Töffkleider, Helm und alles. Bremsen hat er seinen Bobbycar aber dann einfach mit den Schuhen. Es gibt Leute, die stellen so crazy.

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0: Mit Kanal 3, durch Mittwochnami, schön seid ihr mit dabei, jetzt ist 21 Minuten ab 3. Hey, es ist im Fall Vollmond. Ja, und? Wir kennen sicher alle jemanden, der uns heute voller Begeisterung erzählt, dass die Nacht Vollmond ist. Ist irgendwie immer ein Riesending. Die Leute auf der Bieler Strasse, die interessiert den Mond nicht alle gleich fest.
1: Ja, also für mich ist es etwas ganz Silberiges, Edus. Es ist etwas, das mir das Herz fein macht.
2: Zum Mond? Ja, nicht besonders. Er scheint und ist hell.
3: Ich finde allgemein so die Planeten schon noch nice, aber ich kenne mich jetzt nicht so damit aus.
0: Vor allem etwas gibt auch immer zu reden, wenn es um den Vollmond geht, der Schlaf.
4: Eigentlich habe ich auf das nie geachtet, aber es ist so, dass ich mit zunehmendem Alter jetzt einfach irgendwann einmal eine Nacht nicht schlafen kann. Und dann haben mir die Verwandten gesagt, ja, es war ein Vollmond. Also offensichtlich reagiere ich jetzt auch auf den Vollmond.
0: Vollmond, heute Nacht ist es wieder soweit. Toll, dann können wir auch dann doppelt nicht schlafen. Einmal wegen dem Vollmond. Und dann auch noch, weil es so heiß ist.
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0: Kanal 3 begleitet euch durch den Mittwochnami in 18 Minuten. Es ist 4 Uhr und wir schauen auf morgen Morgen vor. Sam Bichsel aus dem Kanal 3 Team.
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0: Mit Kanal 3, durch Mittwochnami, die einen die haben noch Ferien, andere gehen Endspurt beim Bügeln. Wir begleiten euch richtig Feierabend mit dem Teddy Swims. Mr. Know-It-All, richtiger Ohrwurm, der aktuelle Hit von ihm. Und dazu hören wir einen Kanal 3 Klassiker. Don't Speak, gehört ihr beides hier bei uns in den nächsten 20 Minuten. Jetzt ist 4 Uhr.
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0: Mit der Vania Di Nicola.
2: Die Gemeinde Aach hat nicht schlechtes Trinkwasser. Das hat die Gemeinde, nachdem das Konsumentenmagazin Saldo Ende Juni das Gegenteil behauptet hat. Das Magazin hat in einem Bericht geschrieben, dass in vielen Gemeinden das Pestizid Chlorothalonil im Wasser sei. Auch Aach war dort erwähnt. So schlimm, wie es beschrieben sei, ist es aber nicht, sagt der Gemeindepräsident von Aach, Ivan Schmid.
3: Aktuell ist er bei uns noch zu hoch. Er ist vom 2024 bis Stand heute 2026 aber rückfällig. Aktuell ist er bei 0,11 und ist sinkend. Wir haben auch mit der Umweltdirektion vom Kanton Bern Abkleidungen getroffen.
2: Und es ist nicht gefährlich für Menschen und Tiere, so der Ivan Schmid weiter. Man kann also ohne Bedenken Wasser vom Hahn trinken zu Aach. Außerdem haben viele Gemeinden in der Region ein bisschen von diesem Pestizid im Trinkwasser. Seit 6 Jahren darf man das Chlorothalonil aber nicht mehr brauchen und darum geht der Wert auch irgendwie mehr zurück. Der Tessiner Regierungsratspräsident Claudio Zali tritt zurück. In einem Brief an Tessiner Radiosender Radio Ticino schreibt er, er gebe sein Amt für die letzte Legislaturperiode ab. Der Claudio Zali ist in den letzten Tagen irgendwie mehr in der Kritik gestanden, unter anderem, weil er zu Gewalt gegen eine Frau hat aufgerufen. Außerdem hat er sich in verschiedenen Fällen falsch verhalten. Die Staatsanwaltschaft ermittelt wegen Amtsmissbrauch und Nötigung gegen ihn. Mehrere Tessiner Parteien haben seinen Rücktritt gefordert, deswegen Claudio Zali hat dem öffentlichen Druck nachgegeben. Ein V-Verhalten hat er aber keines zugegeben. Nach einem Einbruch in eine Luxusboutique in Gramontana hat die Polizei 4 mutmaßliche Täter festgenommen. Wie die Walliser Kantonspolizei mitteilt, seien die 4 Männer letzte Nacht mit einem Fahrzeug ins Schaufenster des Geschäfts gefahren und haben es dann ausgeraubt. Nach einer Grossfahndung über das Wallis, im Kanton Watt und bis an die Grenze, hat die Polizei die 4 Verdächtigen festnehmen. 2 der mutmaßlichen Täter sind minderjährige Franzosen, die anderen beiden sind volljährig, denen ihre Herkunft sind aber noch unklar. Die Polizei hat bei ihnen auch einen grossen Teil der Beute können sicherstellen.
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0: 34 Grad ist das Biel und das Grenchen und sogar 35 Grad ist das Busswil im Moment. Wir stecken also voll drinnen in der nächsten Hitzewelle. Morgen geht es nochmal genau gleich, bis zu 35 Grad und viel Sonne. Höchstens über dem Jura kann es mal ein paar Wolken haben und gegen Abend vielleicht sogar ein Gewitter geben. Sonst bleibt es aber grösstenteils trocken im Kanal 3 Land.
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0: 3 ab 4 alles im grünen Bereich auf der Strassenregion. Kommt problemlos vorwärts. Passt auf und eine gute Fahrt.
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0: Wer nicht am Arbeiten ist, ist hoffentlich am Baden. Bei diesen Temperaturen da brauchen wir irgendwie eine Abkühlung. Wenn nicht baden, dann ein Ventilator vor dem Gesicht, ein Glas zu schlecken oder irgendwie ein nasses Tüchli um die Ecke oder so. Ich hoffe, ihr könnt es gleich auch ein bisschen geniessen, das Sommerwetter. Bei uns geht es jetzt weiter mit der Taylor Swift und ihrem aktuellen Hit Elizabeth Taylor. Ich bin Andrea Stucki. Einen schönen.
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0: Das ist Kanal 3, was ihr hört. Es geht Richtung Mittwoch Feierabend. Jetzt ist es 10 ab 4 Uhr.
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0: Wir stecken mitten drinnen in der nächsten Hitzewelle. 34 Grad zeigt das Thermometer im Moment. Heute den ganzen Tag strahlender Sonnenschein. Mario Rindisbacher vom Meteotest. Morgen und die nächsten Tage auch ähnlich.
2: Es bleibt sonnig und heiß. Genau, morgen Donnerstag, da haben wir über dem Jura ab und zu ein paar kleine Quellwolken. Und gegen einen späteren Nachmittag ist dann dort mal ein Gewitter nicht ganz ausgeschlossen. Sonst scheint weiterhin die Sonne bei rund 35 Grad. Am Freitag und am Wochenende, da ist das Wetter weiterhin recht sonnig. Allerdings ist dann dort die Luft ein bisschen feuchter und das bedeutet, dass dann am späteren Nachmittag und gegen Abend jeweils hier und dort das Gewitter möglich ist.
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0: Mit Kanal 3, durch den Mittwoch, der Feierabend, da ist schon in Aussicht. Jetzt ist 20.04 Uhr. 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

0: Das ist Kanal 3. Nochmal richtig Gas geben im Arbeiten, bevor sie Feierabend geht. Motivation, die gibt es von Bryan Adams. Sie Kanal 3 Klassiker Run to You ist bereit. Und voran, da gibt es der Iggy Kelly. Mit seinem aktuellen Hit I Follow You hören wir beides in der nächsten halben Stunde. Jetzt ist 4:30. Die
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0: Mit der Vanya Di Nicola.
2: Wegen Klimawandel müssen Winzerinnen und Winzer ihre Trauben früher ernten. Das sagt der Klimatologe Valentin Comte gegenüber dem französischen Radio RGB. Er hat über das eine Doktorarbeit geschrieben. Florina Juffer aus der Redaktion mit den Einzelheiten.
3: Winzerinnen und Winzer ernten ihre Trauben heutzutage im Schnitt 3 Wochen früher als noch vor 50 Jahren. Wegen dem Klimawandel sind die Frühlinge immer milder. Darum treiben die Reben früher aus und die Trauben wachsen schneller. Das verändert den ganzen Vegetationszyklus und damit auch den Zeitpunkt der Traubenernte. Es ist jedes Jahr anders, das macht es für die Winzerinnen und Winzer schwieriger zum Planen. Auch ihr Alltag verändert sich. Sie müssen früher aufstehen für ihre Rebberge und dann am Nachmittag in den Keller oder ins Büro.
2: Eine Lösung könnte zum Beispiel sein, spätere Rebsorten zu pflanzen oder das Wurzelsystem auszutauschen. So könnten die Winzer laut dem Klimatologen beispielsweise Sorten von Frankreich, Italien oder Spanien suchen tun. Im Kanton Fribourg hat ein illegales Feuer einen Flächenbrand ausgelöst. Wegen dem Feuer haben eine Böschung und die angrenzende Wiese brennt, wie die Friburger Kantonspolizei mitteilt. Der Brand ist gestern Nachmittag ausgebrochen und hat sich auf einer Fläche von rund 250 Quadratmeter ausbreitet. Anwohner haben versucht, das Feuer zu löschen, bevor die Feuerwehr den Brand eindämmen konnte. Laut den Ermittlungen der Polizei hat der Eigentümer der Böschung den Brand ausgelöst. Er hat am Wochenende illegal Holzabfall und Zementsäcke verbrannt. Trotz dem geltenden Feuerverbot. Das war nicht ganz gelöscht und ist gestern nochmal aufgeflammt. Und noch zum Sport Schutten. Der brasilianische Superstar Neymar gibt seinen Rücktritt aus der brasilianischen Nationalmannschaft bekannt. Schon nach der WM-Pleite gegen Norwegen hat er seinen Rücktritt angedeutet und jetzt ist es offiziell. Das hat der 34-jährige Neymar heute vor den Medien bekannt gegeben. Seine Zeit im brasilianischen Nationalteam sei vorbei, sagt der Neymar. Er hat Geschichte geschrieben, viel Herzblut in seine Schüttler-Karriere gesteckt, aber das will er jetzt nicht mehr. 16 Jahre lang ist der Neymar für Brasilien auf dem Schuttfeld gestanden. Für einen Brasilianer geht damit eine Ära zu Ende.
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0: Das ist schon ein paar Liter Schweiß geflossen heute. 34 Grad ist aktuell das Bio, 35 Grad das Längnau und das Tschuk. Und am Morgen geht es genauso heiß weiter, bis zu 35 Grad und den ganzen Tag schön. Höchstens über dem Jura, da könnte es eventuell gegen Abend ein Gewitter geben.
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0: 3:30, keine grösseren Stocker oder Störungen auf der Strasse im Kanal 3 Land. Sie kommen tiptop vorwärts, gute Fahrt und kommen sicher ans Ziel.
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0: Das ist Kanal 3 am Mittwoch. Schön, habt ihr eingeschaltet. Jetzt ist 20 vor 5 Uhr. Jeden Monat machen wir ein riesen Ding daraus, wenn der Vollmond wieder kommt. Und jeden Monat hat der Cape auch wieder einen ganz anderen Namen. Sam Bichsel aus dem Kanal 3 Team. Heute Abend da reden wir vom Donnermond oder auch vom Heumond. Warum?
1: Ja, im ersten Moment klingen die Namen vielleicht manchmal ein bisschen aus der Luft gegriffen, aber die haben eben schon ihren Grund. Der Vollmond heute heisst Donnermond, weil es im Sommer häufig gewittert. Und Heumond sagt man ihm, weil der Juli Hauptsaison ist für das Heuen bei den Bauern.
0: Gut, das leuchtet ein, aber auch sonst ist gefühlt bei jedem Vollmond noch irgendetwas speziell, andere Farbe, grösser als sonst, viel heller als normal.
1: Ist wirklich so, dass der Vollmond für uns immer etwas anders aussieht. Im Sommer bleibt er nämlich zum Beispiel recht tief im Horizont. Darum sieht er heute Abend viel grösser aus, als wenn er hoch am Himmel oben ist. Das ist aber einfach eine optische Täuschung. Und auch die Farbe, die kann immer etwas anders aussehen, je nachdem, wie das Licht in die Atmosphäre hineinkommt.
0: Vollmond fasziniert halt einfach. Heute Abend da lohnt es sich, jeden Fall rauszusuchen und den Mond zu bestaunen. Es wird eine klare Nacht ohne Wolken. Und auch Gewitter sind nicht in Sicht. Der Name Donnermond ist heute also doch nicht ganz so passend.
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0: Kanal 3 begleitet euch durch den Mittwoch am Feierabend gegen. Jetzt ist 10 vor 5 Uhr.
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0: Die Gemeinde Arch habe Pestizide im Trinkwasser, die gefährlich sind. Das sagt das Konsumentenmagazin Saldo. Soll man denn jetzt kein Wasser mehr vom Hahn trinken? Laut der Gemeinde ist alles halb so tragisch. Romy Vorher aus der Redaktion berichtet.
2: Das Schweizer Konsumentenmagazin Saldo hat vor kurzem einen Bericht geschrieben über Chlorothalonil im Trinkwasser. Dort sind rund 10 Berner Gemeinden drin gestanden, die auch von diesem Pestizid im Wasser haben. Darunter eben auch Arch. Das krebserregende Pestizid soll auch in der Gemeinde im Wasser drin sein. Laut dem Archer Gemeindepräsident Ivan Schmid ist der Bericht aber nicht so gut geschrieben.
3: Also wenn ich in das Heft schaue, dann sehe ich einerseits mal zweimal Arch aufgeführt. Eins im Kanton Solothurn, eins im Kanton Bern. Arch gibt es aber in der Schweiz nur einmal. Da habe ich schon ein bisschen schmunzeln, dass wir im Kanton Solothurn auch ein Arch finden.
2: Dazu sei der Bericht auch ein bisschen zu Sky geschrieben gewesen. Man konnte dort die Nachbarsgemeinden von Arch aufzählen. Die haben nämlich die gleichen Probleme oder sogar noch höhere Werte, so der Ivan Schmid. In der Gemeinde Arch ist der Pestizidwert ein bisschen zu hoch. Eigentlich dürfte er bei 0,1 sein.
3: Aktuell ist er bei 0,11 und ist sinkend. Wir haben auch mit der Umweltdirektion des Kantons Bern Abklärungen getroffen. Und das Trinkwasser ist nach wie vor unbedenklich, auch in diesem erhöhten Wert.
2: In den letzten Jahren ist der Wert schon wieder nicht, so der Ivan Schmid.
3: Das ist wahrscheinlich zu begründen, weil natürlich eigentlich das Pflanzenschutzmittel, das das grundsätzlich in Boden gebracht hat, seit dem 2020, glaube ich, verboten ist. Und durch das nimmt die Konzentration jetzt kontinuierlich ab. Wenn ich schaue, im 2024 haben wir einen 0,21-Wert gehabt. Stand heute ist das noch die Hälfte davon.
2: Und darum geht die Gemeinde Arch davon aus, dass die Werte immer weiter sinken. Angst haben muss man also nicht, wenn man das Archwasser vom Hahn trinkt.
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0: Ab in vier Abend mit Kanal 3 und mit Ed Sheeran. Sie hat Bad Habits perfekt richtig und dazu ein bisschen ruhiger, die Olivia Dean. Ihr aktueller Hit «So easy to fall in love» der ist auch dabei in der ersten Viertelstunde. Jetzt ist 5 Uhr.
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0: Mit der Vanya Di Nicola.
2: Die Gemeinde Aach hat nicht schlechtes Trinkwasser. Das sei die Gemeinde, nachdem das Konsumentenmagazin Saldo Ende Juni das Gegenteil behauptet hat. Das Magazin hat in einem Bericht geschrieben, dass in vielen Gemeinden das Pestizid Chlorothalonil im Wasser sei. Auch Aach war dort erwähnt. So schlimm wie es beschrieben sei, ist es aber nicht, sagt der Gemeindepräsident von Aach, Ivan Schmid.
3: Aktuell ist er bei uns noch zu hoch. Er ist von 2024 bis Stand heute 2026 aber rückfällig. Aktuell ist er bei 0,11 und ist sinkend. Wir haben auch mit der Umweltdirektion vom Kanton Bern Abklärungen getroffen.
2: Und es ist nicht gefährlich für Menschen und Tiere, so der Ivan Schmid weiter. Man kann also ohne Bedenken Wasser vom Hahn trinken zu Aach. Außerdem haben viele Gemeinden in der Region ein bisschen von diesem Pestizid im Trinkwasser. Seit 6 Jahren darf man das Chlorothalonil aber nicht mehr brauchen und darum geht der Wert auch gängig mehr zurück. Ein verurteilter Mörder bekommt vom Kanton Aargau eine Entschädigung, weil er zu lange im Gefängnis war. Der Europäische Gerichtshof hat eine Beschwerde vom Mann gut geheissen, wie das SRF berichtet. Die beiden Parteien haben sich auf einen Betrag von 175'000 Franken geeinigt. Der verurteilte Straftäter hat ursprünglich über 2 Millionen gefordert. Der Mann hat mit 17 eine Prostituierte vergewaltigt und ermordet. Wo seine Gefängnisstrafe war fertig war, ist aber noch mehrere Jahre in Haft geblieben, weil die Behörde ihn für Und noch zum Sport Schutten. Der IB-Flügelstürmer Alan Virginius fällt in den nächsten Wochen verletzt aus. Das gibt der Club heute bekannt. Der 23-jährige Franzose hat sich letzten Sonntag beim Match gegen Sion eine Verletzung am Oberschenkelmuskel zugezogen und muss darum eine Wettkampfpause einlegen. Wie lange der Virginius bei den Berner Young Boys ausfällt, ist noch nicht klar. Das hänge vom Heilungsprozess ab.
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0: 35 Grad ist Bio, 34 Grad Erlach und sogar 36 Grad Lies. Ein paar wenige Wochen hat es am Horizont, aber sonst brätscht die Sonne voll an heute und wohnt genau gleich bis zu 35 Grad bei strahlendem Sonnenschein. Gewitter unwahrscheinlich, wenn der höchstens über dem Jura gegen Abend.
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0: Jetzt ist 3 ab 5. Keine grösseren Stocker im Kanal 3 Land. Ihr verliert aktuell nie mehr als 10 Minuten. Kommt gut ans Ziel und ein Gruß zu euch ins Auto.
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0: Das Spörteln am Abend, das könnt ihr euch heute etwas sparen. Ausser ihr seid in einem klimatisierten Fitness oder so. Aber für aussen, nein danke. Höchstens ein Schwumm im See. Mein Name ist Andrea Stucki. Ich wünsche euch einen schönen Feierabend.
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0: mit Kanal 3 durch den Mittwoch. Jetzt ist es ab 5 Uhr. 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

0: Mit Kanal 3, durch den Mittwoch Feierabend. Schön, seid ihr mit dabei. Jetzt ist 19 Minuten nach der 5.
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0: Es ist zwar erst Mittwoch, aber man kann sich ja gleich auf ein Gläschen Wein am Wochenende freuen. Die Zeeländer Weinqualität könnte aber in den nächsten Jahrzehnten wegen dem Klimawandel ein bisschen abnehmen. Warum ist das so, Florina Jufer aus der Kanal 3 Redaktion?
2: Der Grund, dass die Weinqualität abnehmen könnte, ist die Hitze. Wegen dieser ernten die Winzerinnen und Winzer ihre Trauben im Schnitt 3 Wochen früher als noch vor 50 Jahren. Der Klimatologe Valentin Conte hat eine Doktorarbeit zu diesem Thema geschrieben, wie das französischsprachige Radio RGB berichtet. Eigentlich wäre es ideal, wenn man die Trauben erst so im September, Oktober ernten könnte. Die kühlen Nächte sorgen dann dafür, dass die Aromen schön ausgewogen sind.
0: Wie führt denn die Hitze dazu, dass man die Trauben früher ernten muss?
2: Wegen der milden Frühlinge treiben die Trauben früher aus und wachsen schneller. So lange Hitzeperioden wie heute hat es früher gar nicht gegeben. Dieses Jahr sind die Trauben im März und April stark gewachsen. Das verändert den ganzen Vegetationszyklus und auch den Zeitpunkt, wenn man sie ernten kann.
0: Was heisst das für die Winzerinnen und Winzer aus der Region?
2: Wenn sich alles jedes Jahr verschiebt, ist es grundsätzlich schwieriger, die ganze Sache zu planen. Sie müssen ihren Alltag umorganisieren, müssen früher aufstehen für ihren Weinberg und am Nachmittag ins Büro und in den Keller. Es verändert aber auch Traditionen. Früher war die Erntezeit in den Herbstferien, sodass die Kinder auch noch mithelfen konnten. Jetzt ist die Ernte meistens schon durch, wenn die Ferien anfangen.
0: Kann man dann nicht einfach eine andere Traubensorte nehmen, die grundsätzlich später reif ist?
2: Das könnte eine Lösung sein, schreibt Valentin Conte in seiner Doktorarbeit. Man kann auch probieren, das Wurzelsystem auszutauschen. Dann könnte man dann Pflanzen suchen, die besser mit der Trockenheit zurechtkommen. So könnten die Winzerinnen und Winzer beispielsweise auf Sorten von Südfrankreich, Italien oder Spanien umsteigen.
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0: geniessen euer Feierabend. Das ist Kanal 3 und wir liefern den perfekten Feierabend-Sound. Call It Love, der Hit von Ray Dalton zusammen mit dem Felix Yen. Hören wir in der nächsten halben Stunde. Und dazu Olivia Rodrigo. Ihr aktueller Hit Drop Dead, da hören wir gute Nacht News. Jetzt ist 17:30.
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0: Mit der Vanya Di Nicola.
2: Wegen dem Klimawandel müssen Winzerinnen und Winzer ihre Trauben früher ernten. Das sagt der Klimatologe Valentin Comte gegenüber dem französischsprachigen Radio RGB. Er hat über das eine Doktorarbeit geschrieben. Florina Juvor aus der Redaktion mit den Einzelheiten.
3: Winzerinnen und Winzer ernten ihre Trauben heutzutage im Schnitt 3 Wochen früher als noch vor 50 Jahren. Wegen dem Klimawandel sind die Frühlinge immer milder. Darum treiben die Reben früher aus und die Trauben wachsen schneller. Das verändert den ganzen Vegetationszyklus und damit auch den Zeitpunkt der Traubenernte. Es ist jedes Jahr anders, das macht es für die Winzerinnen und Winzer schwieriger zum Planen. Auch ihr Alltag verändert sich. Sie müssen früher aufstehen für die Rebberge und dann am Nachmittag in den Keller oder ins Büro.
2: Eine Lösung könnte zum Beispiel sein, spätere Rebsorten zu pflanzen oder das Wurzelsystem auszutauschen. So könnten die Winzer laut dem Klimatologen beispielsweise Sorten von Frankreich, Italien oder Spanien suchen tun. Wegen der grossen Waldbrandgefahr gilt fast überall in der Schweiz ein Feuerverbot. Und gegen wie mehr Kantone verhängen ein absolutes Feuerverbot im Freien, wie das SRF berichtet. Auch Kantone, wo noch kein absolutes Verbot zum Feuern gilt, haben mittlerweile ein Feuerwerksverbot ausgesprochen. Damit ist am 1. August das Ablauf von Raketen und Zuckerstöcke fast überall verboten. Ein paar Kantone bewilligen trotz dem Feuerwerksverbot Ausnahmen für grosse Bundesfeiern. So dürfen etwa die grossen Feuerwerke auf dem Thunersee oder über dem Ritz Basel stattfinden. Und noch zum Sport Shooten. Der brasilianische Superstar Neymar gibt seinen Rücktritt aus der brasilianischen Nationalmannschaft bekannt. Schon nach der WM-Pleite gegen Norwegen hat er seinen Rücktritt angedeutet und jetzt ist es offiziell. Das hat der 34-jährige Neymar heute vor den Medien bekannt gegeben. Seine Zeit im brasilianischen Nationalteam sei vorbei. Er hat Geschichte geschrieben, viel Herzblut in seine Schüttler-Karriere gesteckt, aber das wege jetzt nicht mehr. 16 Jahre lang ist der Neymar von Brasilien auf dem Schuttfeld gestanden. Für einen Brasilianer geht damit eine Ära zu Ende.
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0: Temperatur aktuell 34 Grad. Es bleibt trocken heute. Und morgen geht es genau gleich weiter wie heute mit strahlendem Sonnenschein den ganzen Tag. Und das bei bis zu 35 Grad. Gewitter sind auch morgen nicht in Sicht oder wenn, dann allerhöchstens über dem Jura.
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0: 5:30 mehr als 5 Minuten verliert ihr aktuell nie im Kanal 3 Land. Ich wünsche euch eine gute und angenehme Fahrt.
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0: Das ist Kanal 3. Genießt euren Feierabend. In 19 Minuten ist 6 Uhr.
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0: Wenn man ihr Body nicht mehr Blutfuss kann zum Wasser laufen, wenn man das Geländer bei Stegen vor dem Haus aussen nicht mehr anlängen kann und wenn ihm der Schweiß anläuft, kaum macht man einen Schritt aus dem klimatisierten Büro raus, dann weiss man, jetzt ist es richtig, richtig heiß. Genau so ein Tag ist heute. 35 Grad ist es aktuell und es geht auch die nächsten Tage so weiter. Mario Rindisbacher vom Meteotest Bern.
2: Es bleibt sonnig und heiß. Genau, morgen Donnerstag, da haben wir über dem Jura ab und zu ein paar kleine Quellwolken. Und gegen einen späteren Nachmittag ist dann dort mal das Gewitter nicht ganz ausgeschlossen. Sonst scheint weiterhin die Sonne bei rund 35 Grad. Am Freitag und am Wochenende, da ist das Wetter weiterhin recht sonnig. Allerdings ist dann dort die Luft ein bisschen feuchter und das bedeutet, dass dann am späteren Nachmittag und gegen Abend jeweils da und dort das Gewitter möglich ist.
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0: Mittwoch auf Kanal 3. Einen schönen Abend zusammen. Jetzt ist 10 vor 6 und wir gläuseln auf morgen Morgen führen. Sam Bichsel aus dem Kanal 3 Team.
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0: der Mittwoch Feierabend mit Kanal 3. Wir nehmen es gemütlich mit dem Baschi. Du weißt, ich habe krass Hausbau. Wir hören sie aktuell heute Haus bauen und dazu ein Kanal 3 Klassiker. Moonlight Shadow ist ready für euch in den nächsten 20 Minuten. Jetzt ist 6 Uhr.
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0: Mit der Vanya Di Nicola.
2: Die Gemeinde Aach hat nicht schlechtes Trinkwasser. Das sei die Gemeinde, nachdem das Konsumentenmagazin Saldo Ende Juni das Gegenteil behauptet hat. Das Magazin hat in einem Bericht geschrieben, dass in vielen Gemeinden das Pestizid Chlorothalonil im Wasser sei. Und Aach war dort erwähnt. So schlimm, wie es beschrieben sei, ist es aber nicht, sagt der Gemeindepräsident von Aach, Ivan Schmid.
3: Aktuell ist er bei uns noch zu hoch. Er ist vom 2024 bis Stand heute 2026 aber rückfällig. Aktuell ist er bei 0,11 und ist sinkend. Wir haben auch mit der Umweltdirektion vom Kanton Bern Abkleidungen getroffen.
2: Und es ist nicht gefährlich für Menschen und Tiere, so der Ivan Schmid weiter. Man kann also ohne Bedenken Wasser vom Hahn trinken zu Aach. Außerdem haben viele Gemeinden in der Region noch etwas von diesem Pestizid im Trinkwasser. Seit 6 Jahren darf man das Chlorothalonil aber nicht mehr brauchen. Darum geht der Wert auch gängig mehr zurück. Im Berner Oberland ist eine Frau nach einem Selbstunfall gestorben. Wie Berner Kantonspolizei heute mitteilt, sei die Frau zu Blankenburg bei Zweisimmen mit dem Auto von der Strasse abgekommen und den Hang abgestürzt. Die Rettungskräfte haben dann nur noch ihren Tod feststellen. Kurz nach der 5 gestern Abend sei die 72-Jährige aus dem Kanton Bern als vermisst gemeldet gewesen. Laut ersten Erkenntnissen sei sie mit dem Auto 50 Meter den Hang ab und konnte danach noch selber aussteigen. Die Frau sei dann aber noch vor Ort gestorben an der vom Unfall. Die Polizei ermittelt jetzt, wie es zum Unfall hat kommen. Und noch zum Sport Schutten. Der IB-Flügelstürmer Alain Virginius fällt in den nächsten paar Wochen verletzt aus. Das gibt der Club heute bekannt. Der 23-jährige Franzose hat sich letzten Sonntag beim Match gegen Sion eine Verletzung am Oberschenkelmuskel zugezogen und muss darum eine Wettkampfpause einlegen. Wie lange der Virginius bei den Berner Young Boys ausfällt, ist noch nicht klar. Das hänge vom Heilungsprozess ab.
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0: Die Hitzewelle die geht weiter. Heute 35 Grad und am Morgen 35 Grad. Und es bleibt voraussichtlich trocken. Höchstens über dem Jura da könnte es morgen gegen Abend mal ein Gewitter geben. Aber sonst ist der ganze Tag sonnig.
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0: 3 ab 6 Uhr sieht alles gut aus auf der Straße im Kanal 3-Land. Ich habe noch nichts zu melden. Gute Fahrt.
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0: Wenn ihr heute Abend nicht einschlafen könnt, dann ist es vielleicht wegen der Hitze, vielleicht aber auch wegen dem Vollmond. Und wenn ihr dann schon wach seid, dann lohnt es sich, kurz aus dem Fenster zu schauen und den Übeltäter mal zu betrachten. Der Vollmond der soll heute nämlich scheint besonders schön werden, weil es so eine klare Nacht gibt. Der mit dem Schaf, ja, vielleicht ja eh nur ein Mythos. Und gleich sind sicher viele froh, wenn es durch ist für einen Monat. Am Mikrofon Andrea Stucki, schönen zusammen.
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0: mit Kanal 3. Schönen Abend zusammen, es ist 10 ab 6.
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0: Die Gemeinde Arch hat Pestizide im Trinkwasser, die gefährlich sind. Das sagt das Konsumentenmagazin Saldo. Soll man jetzt kein Wasser mehr vom Hahn trinken? Laut der Gemeinde ist alles halb so tragisch. Darum habe ich vorher aus der Redaktion berichtet.
2: Das Schweizer Konsumentenmagazin Saldo hat vor kurzem einen Bericht geschrieben über Chlorothalonil im Trinkwasser. Dort sind rund 10 Berner Gemeinden drin gestanden, die auch von dem

0: Pestizid im Wasser haben, darunter eben auch Arch. Das krebserregende Pestizid soll auch in der Gemeinde im Wasser drin sein. Laut dem Archer Gemeindepräsident Ivan Schmid ist der Bericht aber nicht so gut geschrieben.
1: Also wenn ich in das Heft schaue, dann sehe ich einerseits mal zweimal Arch aufgeführt, eins im Kanton Solothurn, eins im Kanton Bern. Arch gibt es aber in der Schweiz nur einmal. Da habe ich schon ein bisschen schmunzeln, dass wir im Kanton Solothurn auch ein Arch finden.
0: Dazu sei der Bericht auch ein bisschen zu geil geschrieben gewesen. Man hat dort Nachbarsgemeinden von Arch aufzählen. Die haben nämlich die gleichen Probleme oder sogar noch höhere Werte, so der Ivan Schmid. In der Gemeinde Arch ist der Pestizidwert ein bisschen zu hoch. Eigentlich dürfte er bei 0,1 sein.
1: Aktuell ist er bei 0,11 und ist sinkend. Wir haben auch mit der Umweltdirektion vom Kanton Bern Abkleidungen getroffen und das Trinkwasser ist nach wie vor unbedenklich, auch in diesem erhöhten Wert.
0: In den letzten Jahren ist der Wert schon wieder nicht, so der Ivan Schmid.
1: Das ist wahrscheinlich zu begründen, weil natürlich eigentlich das Pflanzenschutzmittel, wo das grundsätzlich in Boden gebracht hat, seit im 2020, glaube ich, verboten ist. Und durch das nimmt die Konzentration jetzt kontinuierlich ab. Wenn ich schaue, im 2024 haben wir einen 0,21 Wert gehabt. Stand heute ist das noch die Hälfte davon.
0: Und darum geht die Gemeinde Arch davon aus, dass die Werte immer weiter sinken. Angst haben muss man also nicht, wenn man das Archwasser vom Hahn trinkt.
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0: Mit Kanal 3, durch Mittwochfeierabend, einen schönen Hinweis wünsche ich. Jetzt ist 18 ab 6. Hey, es ist im Fall Vollmond. Ja, und? Das kennen sicher alle jemanden, der uns heute voller Begeisterung erzählt hat, dass die Nacht Vollmond ist. Ist irgendwie immer ein riesen Ding. Die Leute auf der Bieler Straße, die interessiert den Mond nicht alle gleich fest.
1: Ja, also für mich ist es etwas ganz Silberiges, Edus. Es ist etwas, das mir das Herz fein macht.
2: Zum Mond? Ja, nicht besonders. Er scheint und ist hell.
3: Ich finde allgemein so die Planeten schon noch nice, aber ich kenne mich jetzt nicht so gut damit aus.
0: Vor allem etwas gibt auch immer wieder zu reden, wenn es um einen Vollmond geht, der Schlaf.
4: Eigentlich habe ich auf das nie geachtet, aber es ist so, dass ich mit zunehmendem Alter jetzt einfach irgendwann einmal eine Nacht nicht schlafen kann. Und dann haben mir die Verwandten gesagt, ja, es war ein Vollmond. Also offensichtlich reagiere ich jetzt auch auf den Vollmond.
0: Vollmond, heute Nacht ist es wieder soweit. Toll, dann können wir auch doppelt nicht schlafen. Einmal wegen dem Vollmond und dann auch noch, weil es so heiß ist.
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0: Schönen Mittwochabend wünsche ich. Das ist Kanal 3. Und für alle, die heute noch Pläne haben und noch mal Power brauchen, no like gibt es von Glockenbach zusammen mit dem Tom Walker Home, den aktuellen Hit von ihnen hören wir. Und für alle, die es lieber gemütlich nehmen heute. Kanal 3 Klassiker Kiss Me gibt es beides noch vor dem 7. Jetzt ist halbi.
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0: Mit der Vania Di Nicola.
3: Wegen Klimawandel müssen Winzerinnen und Winzer ihre Trauben früher ernten. Das sagt der Klimatologe Valentin Comte gegenüber dem französischsprachigen Radio RGB. Er hat über das eine Doktorarbeit geschrieben. Florina Juvor aus der Redaktion mit den Einzelheiten.
4: Winzerinnen und Winzer ernten ihre Trauben heutzutage im Schnitt 3 Wochen früher als noch vor 50 Jahren. Wegen dem Klimawandel sind die Frühlinge immer milder. Darum treiben die Reben früher aus und die Trauben wachsen schneller. Das verändert den ganzen Vegetationszyklus und damit auch den Zeitpunkt der Traubenernte. Es ist jedes Jahr anders, das macht es für die Winzerinnen und Winzer schwieriger zum Planen. Auch ihr Alltag verändert sich. Sie müssen früher aufstehen für ihren Rebberg und dann am Nachmittag in den Keller oder ins Büro.
3: Eine Lösung könnte zum Beispiel sein, spätere Rebsorten zu pflanzen oder das Wurzelsystem auszutauschen. So könnten die Winzer laut dem Klimatologen beispielsweise Sorten von Frankreich, Italien oder Spanien suchen tun. Wegen der grossen Waldbrandgefahr gilt fast überall in der Schweiz ein Feuerverbot. Und gegen wie mehr Kantone verhängen ein absolutes Feuerverbot im Freien, wie das SRF berichtet. Auch Kantone, wo noch kein absolutes Verbot zum Feuern gilt, haben mittlerweile ein Feuerwerksverbot ausgesprochen. Damit ist am 1. August das Ablauf von Raketen und Zuckerstöcke fast überall verboten. Ein paar Kantone bewilligen trotz dem Feuerwerksverbot Ausnahmen für grosse Bundesfeiern. So dürfen etwa die grossen Feuerwerke auf dem Thunersee oder über dem Reiz Basel stattfinden. Und noch zum Sport Schutten. Der IB-Flügelstürmer Alain Virginius fällt in den nächsten paar Wochen verletzt aus. Das gibt der Club heute bekannt. Der 23-jährige Franzose hat sich letzten Sonntag beim Match gegen Sion eine Verletzung am Oberschenkelmuskel zugezogen und muss darum eine Wettkampfpause einlegen. Wie lange der Virginius bei den Berner Young Boys ausfällt, ist noch nicht klar. Das hänge vom Heilungsprozess ab.
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0: Es ist heiss und es bleibt heiss. 34 Grad ist es im Moment und bis zu 35 Grad wird es auch morgen. Gewitter sind morgen voraussichtlich noch keine. Es gibt also noch mal einen heissen, trockenen und sonnigen Tag.
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0: 3:30 Uhr haben nichts zu erzählen von der Strasse, dreht freie Fahrt der Region. Passt auf und kommen gut ans Ziel.
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1: Die Gemeinde Arch hat Pestizide im Trinkwasser, die gefährlich sind. Auch wenn es nach dem Konsumentenmagazin Saldo geht, soll man dann kein Wasser vom Hahn mehr trinken. Laut der Gemeinde ist es alles halb so tragisch. Darum habe ich vorher aus der Redaktion berichtet.
2: Das Schweizer Konsumentenmagazin Saldo hat vor kurzem einen Bericht geschrieben über Chlorothalonil im Trinkwasser. Dort sind rund 10 Berner Gemeinden drin gestanden, die auch von diesem Pestizid im Wasser haben. Darunter eben auch Arch. Das krebserregende Pestizid soll auch in der Gemeinde im Wasser drin sein. Laut dem Archer Gemeindepräsident Ivan Schmid ist der Bericht aber nicht so gut geschrieben.
3: Also wenn ich in das Heft hineinschaue, dann sehe ich einerseits mal zweimal Arch aufgeführt, eins im Kanton Solothurn, eins im Kanton Bern. Arch gibt es aber in der Schweiz nur einmal. Da habe ich schon ein bisschen schmunzeln, dass wir im Kanton Solothurn auch ein Arch finden.
2: Dazu sei der Bericht auch etwas zu geil geschrieben. Man hat dort die Nachbarsgemeinden von Arch aufzählen. Die haben nämlich die gleichen Probleme oder sogar noch höhere Werte, so der Ivan Schmid. In der Gemeinde Arch ist der Pestizidwert ein bisschen zu hoch. Eigentlich dürfte er bei 0,1 sein.
3: Aktuell ist er bei 0,11 und ist sinkend. Wir haben auch mit der Umweltdirektion des Kantons Bern Abklärungen getroffen. Und das Trinkwasser ist nach wie vor unbedenklich, auch in diesem erhöhten Wert.
2: In den letzten Jahren ist der Wert schon wieder nicht, so der Ivan Schmid.
3: Das ist wahrscheinlich zu begründen, weil natürlich eigentlich das Pflanzenschutzmittel, wo das grundsätzlich in den Boden gebracht hat, seit im 2020, glaube ich, verboten ist. Und durch das nimmt die Konzentration jetzt kontinuierlich ab. Wenn ich schaue, im 2024 haben wir einen 0,21-Wert gehabt. Stand heute ist das noch die Hälfte davon.
2: Und darum geht die Gemeinde Arch davon aus, dass die Werte immer weiter sinken. Angst haben muss man also nicht, wenn man das Archwasser vom Hahn trinkt.
1: Die Burgergemeinde Biel steht aktuell gerade mit zwei Waldthemen im Fokus. Einerseits sorgt das Projekt am Hof Luhweg weiterhin für Diskussionen, auf der anderen Seite eine gefällte Rosskastanie. Die Burgergemeinde nimmt jetzt zu beiden Fällen Stellung im Beitrag von Laura Haller aus der Redaktion.
4: Vor zwei Jahren hat der Sturm eine grosse Rosskastanie im Pomo-Quartier in Biel beschädigt. Vor einem Monat hat die Burgergemeinde Biel diese Rosskastanie gefällt, so der Geschäftsführer und Oberförster Kuno Moser.
5: Die Rosskastanie ist beim starken Sturm grossen Ast ausgerissen worden, ist in den Nachbarsgarten gefallen, hat dort auch noch andere Bäume beschädigt, mitgerissen gehabt. Und eine grosse Wunde, die sich gegeben hat im Kronenteil der Rosskastanie, die hat der Baum nicht selber schliessen können. Dort ist ein Eintrittsstelle für Pilze. Das gibt ein Fühlnis, das gibt eine Schwächung vom Baum.
4: Der Baum hätte es sogar verreissen können. Aus diesem Grund hat die Burgergemeinde die Rosskastanie gefällt. Das Holz und erst vor Kastanien hat die Burgergemeinde am Waldrand liegen, weil es für Insekten und Pilze einen Lebensraum bietet. An der Burgergemeinde sei bewusst, dass dieser Baum für viele Menschen im Quartier emotionalen Wert hätte. Und wegen dem fordert die Petition Ersatz von diesem Baum. Die Burgergemeinde schaut jetzt mit den Petitionärinnen und Petitionären, wie es weitergeht. Das andere Thema, das für Diskussionen sorgt, ist das Projekt Hofluhweg, so der Kuno Moser.
5: Der Hofluhweg hat man verbreitert, dass man der Feuerwehr einen besseren Zugang kann gewährleisten, sicherstellen, dass ich frage, oder wenn ein Waldbrand würde im Quartier Finguz oder im Wald oberhalb von Finguz ausbrechen, dass man könnte sicherstellen, dass dort die Feuerwehr effektiv und effizient könnte gegen den Waldbrand vorgehen.
4: Der Hofluhweg ist ab der Mittelstation der Macklingenbahn die letzte Waldstrasse vor Finguz. Die Zugänglichkeit im Quartier sei schwierig. Wegen der aktuellen Lage könnte es gang wie mehr der Fall sein, dass es zu Waldbränden könnte kommen. Es sei wichtig, dass die Feuerwehr diesen Zugang hat, so der Kuno Moser weiters.
1: Vandalismus, Leute, die Radau machen und Köder, die überall das rumliegt. Mit diesen Problemen hat die Gemeinde Arch aktuell zu kämpfen. Darum haben sie ihre Zusammenarbeit mit der Securitas AG diesen Sommer ausbauen, wo der Sicherheitsdienst Arch jetzt noch mehr im Einsatz ist, als sie sowieso schon sind, weiss Vanja die Nicola aus der Kanal 3 Redaktion.
6: In letzter hört man gang wieder von Jugendlichen oder ganzen Jugendbandinnen, die in der Region für Unruhe sorgen. Das scheint jetzt im Sommer auch zu Arch ein Problem zu sein. Die Gemeinde setzt jetzt nämlich noch mehr auf den Sicherheitsdienst von der Securitas AG. Deswegen sagt der Gemeindepräsident von Arch, Ivan Schmid. Die Jugendlichen machen dort nämlich mehr als nur Lärm.
3: Das ist so, dass wir Parkour-Beschädigungen haben, wo Material muss repariert werden muss. Wir haben ja Schulhausanlagen, Fassadelemente, die gebrochen sind, Scheiben, die eingeschlagen werden, mit zum Teil Sprayereien. Das sind Gründe, warum wir hier Präventionsmassnahmen ansteuern.
6: Auch Gemeinde Leutzigen setzt diesen Sommer wegen randalierender Jugendlichen auf die Securitas. Zu Arch gäbe es aber noch ein anderes Problem, das Littering, also Leute, die ihre Köder legen. Weil es vor allem an der Aare entlang ausgeartet ist, hat die Gemeinde dort die Abfallkörbe fortgenommen und schickt jetzt auch dort den Sicherheitsdienst vorbei.
3: Das resultiert ein bisschen aus der Situation aus, dass wir sehr viele Abfallsituationen hatten. Und das waren nicht kleine Säcke, das waren zum Teil Bettelemente, Pneu, diverse Materialien, die dort bleiben liegen, um die Tonne, in der Tonne.
6: Und das zeige Wirkung. Die Leute zeigen Verständnis und nehmen ihre Köder nach dem Baden wieder mit, sagt der Ivan Schmid weiter. Wie lange sind sie gut? Das jetzt noch an den Aaren durchschicken, sei aber noch nicht klar.
3: Das tut jetzt mal. Wir schauen, wie das sich weiterentwickelt, ob die Massnahme so kann griffig bleiben. Und aufgrund dessen geben wir eine Gegensteuer oder schauen, was es braucht, damit wir das im Griff haben.
6: Die Securitas AG ist jetzt noch den ganzen Sommer lang bis Ende September zu Aachen unterwegs und schaut, dass sich die Leute an die Regeln halten.
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1: Die Gemeinde Arch hat Pestizide im Trinkwasser, die gefährlich sind. Auch wenn es nach dem Konsumentenmagazin Saldo geht, soll man dann kein Wasser vom Hahn mehr trinken. Laut der Gemeinde ist es alles halb so tragisch. Darum habe ich vorher aus der Redaktion berichtet.
2: Das Schweizer Konsumentenmagazin Saldo hat vor kurzem einen Bericht geschrieben über Chlorothalonil im Trinkwasser. Dort sind rund 10 Berner Gemeinden drin gestanden, die auch von diesem Pestizid im Wasser haben. Darunter eben auch Arch. Das krebserregende Pestizid soll auch in der Gemeinde im Wasser drin sein. Laut dem Archer Gemeindepräsident Ivan Schmid ist der Bericht aber nicht so gut geschrieben.
3: Also wenn ich in das Heft hineinschaue, dann sehe ich einerseits mal zweimal Arch aufgeführt. Eins im Kanton Solothurn, eins im Kanton Bern. Arch gibt es aber in der Schweiz nur einmal. Da musste ich ein bisschen schmunzeln, dass wir im Kanton Solothurn auch ein Arch finden.
2: Dazu sei der Bericht auch etwas zu geil geschrieben. Man konnte dort die Nachbarsgemeinden von Arch aufzählen. Die haben nämlich die gleichen Probleme oder sogar noch höhere Werte, so der Ivan Schmid. In der Gemeinde Arch ist der Pestizidwert etwas zu hoch. Eigentlich dürfte er bei 0,1 sein.
3: Aktuell ist er bei 0,11 und ist sinkend. Wir haben auch mit der Umweltdirektion des Kantons Bern Abklärungen getroffen. Und das Trinkwasser ist nach wie vor unbedenklich, auch in diesem erhöhten Wert.
2: In den letzten Jahren ist der Wert schon wieder nicht, so der Ivan Schmid.
3: Das ist wahrscheinlich zu begründen, weil natürlich eigentlich das Pflanzenschutzmittel, wo das grundsätzlich in den Boden gebracht hat, seit im 2020, glaube ich, verboten ist. Und durch das nimmt die Konzentration jetzt kontinuierlich ab. Wenn ich schaue, im 2024 haben wir einen 0,21-Wert gehabt. Stand heute ist das noch die Hälfte davon.
2: Und darum geht die Gemeinde Arch davon aus, dass die Werte immer weiter sinken. Angst haben muss man also nicht, wenn man das Archwasser vom Hahn trinkt.
1: Die Burgergemeinde Biel steht aktuell gerade mit zwei Waldthemen im Fokus. Einerseits sorgt das Projekt am Hof Luhweg weiterhin für Diskussionen, auf der anderen Seite eine gefällte Rosskastanie. Die Burgergemeinde nimmt jetzt zu beiden Fällen Stellung im Beitrag von Laura Haller aus der Redaktion.
4: Vor zwei Jahren hat der Sturm eine grosse Rosskastanie im Pomo-Quartier in Biel beschädigt. Vor einem Monat hat die Burgergemeinde Biel diese Rosskastanie gefällt, so der Geschäftsführer und Oberförster Kuno Moser.
5: Die Rosskastanie ist beim starken Sturm grossen Ast ausgerissen worden, ist in den Nachbarsgarten gefallen, hat dort auch noch andere Bäume beschädigt, mitgerissen gehabt. Und eine grosse Wunde, die sich gegeben hat im Kronenteil der Rosskastanie, die hat der Baum nicht selber schliessen können. Dort ist ein Eintrittsstelle für Pilze. Das gibt ein Fühlnis, das gibt eine Schwächung vom Baum.
4: Der Baum hätte es sogar verreissen können. Aus diesem Grund hat die Burgergemeinde die Rosskastanie gefällt. Das Holz und erst vor Kastanien hat die Burgergemeinde am Waldrand liegen, weil es für Insekten und Pilze einen Lebensraum bietet. An der Burgergemeinde sei bewusst, dass dieser Baum für viele Menschen im Quartier emotionalen Wert hätte. Und wegen dem fordert die Petition Ersatz von diesem Baum. Die Burgergemeinde schaut jetzt mit den Petitionärinnen und Petitionären, wie es weitergeht. Das andere Thema, das für Diskussionen sorgt, ist das Projekt Hofluhweg, so der Kuno Moser.
5: Der Hofluhweg hat man verbreitert, dass man der Feuerwehr einen besseren Zugang kann gewährleisten, sicherstellen, dass ich frage, oder wenn ein Waldbrand würde im Quartier Finguz oder im Wald oberhalb von Finguz ausbrechen, dass man könnte sicherstellen, dass dort die Feuerwehr effektiv und effizient könnte gegen den Waldbrand vorgehen.
4: Der Hofluhweg ist ab der Mittelstation der Macklingenbahn die letzte Waldstrasse vor Finguz. Die Zugänglichkeit im Quartier sei schwierig. Wegen der aktuellen Lage könnte es gang wie mehr der Fall sein, dass es zu Waldbränden könnte kommen. Es sei wichtig, dass die Feuerwehr diesen Zugang hat, so der Kuno Moser weiters.
1: Vandalismus, Leute, die Radau machen und Köder, die überall das rumliegt. Mit diesen Problemen hat die Gemeinde Arch aktuell zu kämpfen. Darum haben sie ihre Zusammenarbeit mit der Securitas AG diesen Sommer ausbauen, wo der Sicherheitsdienst Arch jetzt noch mehr im Einsatz ist, als sie sowieso schon sind, weiss Vanja die Nicola aus der Kanal 3 Redaktion.
6: In letzter hört man gang wieder von Jugendlichen oder ganzen Jugendbandinnen, die in der Region für Unruhe sorgen. Das scheint jetzt im Sommer auch zu Arch ein Problem zu sein. Die Gemeinde setzt jetzt nämlich noch mehr auf den Sicherheitsdienst von der Securitas AG. Deswegen sagt der Gemeindepräsident von Arch, Ivan Schmid. Die Jugendlichen machen dort nämlich mehr als nur Lärm.
3: Das ist so, dass wir Parkour-Beschädigungen haben, wo Material muss repariert werden muss. Wir haben ja Schulhausanlagen, Fassadelemente, die gebrochen sind, Scheiben, die eingeschlagen werden, mit zum Teil Sprayereien. Das sind Gründe, warum wir hier Präventionsmassnahmen ansteuern.
6: Auch Gemeinde Leutzigen setzt diesen Sommer wegen randalierender Jugendlichen auf die Securitas. Zu Arch gäbe es aber noch ein anderes Problem, das Littering, also Leute, die ihre Köder legen. Weil es vor allem an der Aare entlang ausgeartet ist, hat die Gemeinde dort die Abfallkörbe fortgenommen und schickt jetzt auch dort den Sicherheitsdienst vorbei.
3: Das resultiert ein bisschen aus der Situation aus, dass wir sehr viele Abfallsituationen hatten. Und das waren nicht kleine Säcke, das waren zum Teil Bettelemente, Pneu, diverse Materialien, die dort bleiben liegen, um die Tonne, in der Tonne.
6: Und das zeige Wirkung. Die Leute zeigen Verständnis und nehmen ihre Köder nach dem Baden wieder mit, sagt Ivan Schmid weiter. Wie lange sind sie das jetzt noch an der Aare durchschickt,

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1: Die Gemeinde Arch hat Pestizide im Trinkwasser, die gefährlich sind. Auch wenn es nach dem Konsumentenmagazin Saldo geht, soll man dann kein Wasser vom Hahn mehr trinken. Laut der Gemeinde ist es alles halb so tragisch. Darum habe vorher aus der Redaktion berichtet.
2: Das Schweizer Konsumentenmagazin Saldo hat vor kurzem einen Bericht geschrieben über Chlorothalonil im Trinkwasser. Dort sind rund 10 Berner Gemeinden drin gestanden, die auch von diesem Pestizid im Wasser haben. Darunter eben auch Arch. Das krebserregende Pestizid soll auch in der Gemeinde im Wasser drin sein. Laut dem Archer Gemeindepräsident Ivan Schmid ist der Bericht aber nicht so gut geschrieben.
3: Also wenn ich in das Heft schaue, dann sehe ich einerseits mal zweimal Arch aufgeführt, eins im Kanton Solothurn, eins im Kanton Bern. Arch gibt es aber in der Schweiz nur einmal. Da habe ich schon ein bisschen schmunzeln, dass wir im Kanton Solothurn auch ein Arch finden.
2: Dazu sei der Bericht auch ein bisschen zu geil geschrieben gewesen. Man hat dort Nachbarsgemeinden von Arch aufzählen. Die haben nämlich die gleichen Probleme oder sogar noch höhere Werte, so der Ivan Schmid. In der Gemeinde Arch ist der Pestizidwert ein bisschen zu hoch. Eigentlich dürfte er bei 0,1 sein.
3: Aktuell ist er bei 0,11 und ist sinkend. Wir haben auch mit der Umweltdirektion des Kantons Bern Abkleidungen getroffen und das Trinkwasser ist nach wie vor unbedenklich, auch in diesem erhöhten Wert.
2: In den letzten Jahren ist der Wert schon wieder nicht, so der Ivan Schmid.
3: Das ist wahrscheinlich zu begründen, weil natürlich eigentlich das Pflanzenschutzmittel, wo das grundsätzlich in Boden gebracht hat, seit dem 2020, glaube ich, verboten ist. Und durch das nimmt die Konzentration jetzt kontinuierlich ab. Wenn ich schaue, im 2024 haben wir einen 0,21 Wert gehabt. Stand heute ist das noch die Hälfte davon.
2: Und darum geht die Gemeinde Arch davon aus, dass die Werte immer weiter sinken. Angst haben muss man also nicht, wenn man das Archwasser vom Hahn trinkt.
1: Die Burgergemeinde Biel steht aktuell gerade mit zwei Waldthemen im Fokus. Einerseits sorgt das Projekt am Hof Luweg weiterhin für Diskussionen, auf der anderen Seite eine gefällte Rosskastanie. Die Burgergemeinde nimmt jetzt zu beiden Fällen Stellung im Beitrag von Laura Haller aus der Redaktion.
4: Vor zwei Jahren hat der Sturm eine grosse Rosskastanie im Bomo-Quartier zu Biel beschädigt. Vor einem Monat hat die Burgergemeinde Biel die Rosskastanie gefällt, so der Geschäftsführer und Oberförster Kuno Moser.
5: Der Rosskastanie ist bei einem starken Sturm grossen Ast ausgerissen worden, ist in den Nachbarsgarten gefallen, hat dort auch noch andere Bäume beschädigt, mitgerissen gehabt. Und eine grosse Wunde, die sich gegeben hat im Kronenteil von der Rosskastanie, die hat der Baum selber können schliessen. Dort ist ein Eintrittsstelle für Pilze. Das gibt ein Fühlnis, das gibt eine Schwächung vom Baum.
4: Der Baum hätte sogar verreissen können. Aus diesem Grund hat die Burgergemeinde die Rosskastanie gefällt. Das Holz und die Äste der Kastanie hat die Burgergemeinde am Waldrand liegen, weil es für Insekten und Pilze einen Lebensraum bietet. An der Burgergemeinde sei bewusst, dass dieser Baum für viele Menschen im Quartier emotionalen Wert habe. Und wegen dem fordert die Petition Ersatz von diesem Baum. Die Burgergemeinde schaut jetzt mit den Petitionärinnen und Petitionären, wie es weitergeht. Das andere Thema, das für Diskussionen sorgt, ist das Projekt Hoflauweg, so der Kuno Moser.
5: Der Hofluweg hat man verbreitert, dass man der Feuerwehr einen besseren Zugang kann gewährleisten kann. Sicherstellen, dass ich frage, oder wenn ein Waldbrand würde im Quartier Fingutz oder im Wald oberhalb von Fingutz ausbrechen, dass man könnte sicherstellen, dass dort die Feuerwehr effektiv und effizient könnte gegen den Waldbrand vorgehen.
4: Der Hofluweg ist ab der Mittelstation der Macklingenbahn die letzte Waldstrasse vor Fingutz. Die Zugänglichkeit im Quartier sei schwierig. Wegen der aktuellen Lage könnte es gang wie mehr der Fall sein, dass es zu Waldbränden könnte kommen. Es sei wichtig, dass die Feuerwehr den Zugang hat, so der Kuno Moser weiters.
1: Vandalismus, Leute, die Radau machen und Küder, die überall das rumliegt. Mit diesen Problemen hat die Gemeinde Arch aktuell zu kämpfen. Darum haben sie ihre Zusammenarbeit mit der Securitas AG diesen Sommer ausbauen. Wo der Sicherheitsdienst Arch jetzt noch mehr im Einsatz ist, als sie sowieso schon sind, weiss Vanja Di Nicola aus der Kanal 3 Redaktion.
6: In letzter Zeit hört man gang wieder von Jugendlichen oder ganzen Jugendbanden, die in der Region für Unruhe sorgen. Das scheint jetzt im Sommer auch zu Arch ein Problem zu sein. Die Gemeinde setzt jetzt nämlich noch mehr auf den Sicherheitsdienst von der Securitas AG. Deswegen, sagt der Gemeindepräsident von Arch, Ivan Schmid. Die Jugendlichen machen dort nämlich mehr als nur Lärm.
3: Das ist so, dass wir Parkour-Beschädigungen haben, wo Material muss repariert werden muss. Wir haben ja Schulhausanlagen, Fassadelemente, die gebrochen sind, Scheiben, die eingeschlagen werden, mit zum Teil Sprayereien. Das sind Gründe, warum wir hier Präventionsmassnahmen ansteuern.
6: Auch Gemeinde Leutzigen setzt diesen Sommer wegen randalierenden Jugendlichen auf die Securitas. In Arch gäbe es aber noch ein anderes Problem, das Littering, also Leute, die ihre Köder legen. Weil es vor allem an der Aare entlang ausgeartet ist, hat die Gemeinde dort die Abfallkörbe fortgenommen und schickt jetzt auch dort den Sicherheitsdienst vorbei.
3: Das resultiert ein bisschen aus der Situation aus, dass wir sehr viele Abfallsituationen hatten. Und das waren nicht kleine Säcke, das waren zum Teil Bettelemente, Pneu, diverse Materialien, die dort bleiben liegen, um die Tonnen, in der Tonne.
6: Und das zeige Wirkung. Die Leute zeigen Verständnis und nehmen ihre Köder nach dem Baden wieder mit, sagt der Ivan Schmid weiter. Wie lange sind sie das jetzt noch an den Aaren durchschicken, sei aber noch nicht klar.
3: Das tut jetzt mal. Wir schauen, wie das sich weiterentwickelt, ob die Massnahme so griffig bleiben kann. Und aufgrund dessen schauen wir eine Gegensteuer oder schauen, was es braucht, damit wir das im Griff haben.
6: Die Securitas AG ist jetzt noch den ganzen Sommer lang bis Ende September zu Aachen unterwegs und schaut, dass sich die Leute an die Regeln halten.
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1: Die Gemeinde Arch hat Pestizide im Trinkwasser, die gefährlich sind. Einmal, wenn es nach dem Konsumentenmagazin Saldo geht, soll man dann kein Wasser vom Hahn mehr trinken. Laut der Gemeinde ist es alles halb so tragisch. Darum habe ich aus der Redaktion berichtet.
2: Das Schweizer Konsumentenmagazin Saldo hat vor kurzem einen Bericht geschrieben über Chlorothalonil im Trinkwasser. Dort sind rund 10 Berner Gemeinden drin gestanden, die auch von diesem Pestizid im Wasser haben. Darunter eben auch Arch. Das krebserregende Pestizid soll auch in der Gemeinde im Wasser drin sein. Laut dem Archer Gemeindepräsident Ivan Schmid ist der Bericht aber nicht so gut geschrieben.
3: Also wenn ich in das Heft hineinschaue, dann sehe ich einerseits mal zweimal Arch aufgeführt, eins im Kanton Solothurn, eins im Kanton Bern. Arch gibt es aber in der Schweiz nur einisch. Da habe ich schon ein bisschen schmunzeln, dass wir im Kanton Solothurn auch ein Arch finden.
2: Dazu sei der Bericht auch ein bisschen zu geil geschrieben gewesen. Man konnte dort Nachbarsgemeinden von Arch aufzählen. Die haben nämlich die gleichen Probleme oder sogar noch höhere Werte, so der Ivan Schmid. In der Gemeinde Arch ist der Pestizidwert ein bisschen zu hoch. Eigentlich dürfte er bei 0,1 sein.
3: Aktuell ist er bei 0,11 und ist sinkend. Wir haben auch mit der Umweltdirektion des Kantons Bern Abklärungen getroffen und das Trinkwasser ist nach wie vor unbedenklich, auch in diesem erhöhten Wert.
2: In den letzten Jahren ist der Wert schon wieder nicht, so der Ivan Schmid.
3: Das ist wahrscheinlich zu begründen, weil natürlich eigentlich das Pflanzenschutzmittel, wo das grundsätzlich in Boden gebracht hat, seit dem 2020, glaube ich, verboten ist. Und durch das nimmt die Konzentration jetzt kontinuierlich ab. Wenn ich schaue, im 2024 haben wir einen 0,21 Wert gehabt. Stand heute ist das noch die Hälfte davon.
2: Und darum geht die Gemeinde Arch davon aus, dass die Werte immer weiter sinken. Angst haben muss man also nicht, wenn man das Archwasser vom Hahn trinkt.
1: Die Burgergemeinde Biel steht aktuell gerade mit zwei Waldthemen im Fokus. Einerseits sorgt das Projekt am Hof Luweg weiterhin für Diskussionen, auf der anderen Seite eine gefällte Rosskastanie. Die Burgergemeinde nimmt jetzt zu beiden Fällen Stellung im Beitrag von Laura Haller aus der Redaktion.
4: Vor zwei Jahren hat der Sturm eine grosse Rosskastanie im Pomo-Quartier zu Biel beschädigt. Vor einem Monat hat die Burgergemeinde Biel die Rosskastanie gefällt, so der Geschäftsführer und Oberförster Kuno Moser.
5: Der Rosskastanie ist beim starken Sturm grossen Ast ausgerissen worden, ist in den Nachbarsgarten gefallen, hat dort auch noch andere Bäume beschädigt, mitgerissen gehabt. Und eine grosse Wunde, die sich gegeben hat im Kronenteil von der Rosskastanie, die hat der Baum selber können schliessen. Dort ist ein Eintrittsstelle für die Pilze. Das gibt ein Fühlnis, das gibt eine Schwächung vom Baum.
4: Der Baum hätte sogar verreissen können. Aus diesem Grund hat die Burgergemeinde die Rosskastanie gefällt. Das Holz und die Äste der Kastanie hat die Burgergemeinde am Waldrand liegen, weil es für Insekten und Pilze einen Lebensraum bietet. An der Burgergemeinde sei bewusst, dass dieser Baum für viele Menschen im Quartier emotionalen Wert habe. Und wegen dem fordert die Petition Ersatz von diesem Baum. Die Burgergemeinde schaut jetzt mit den Petitionärinnen und Petitionären, wie es weitergeht. Das andere Thema, das für Diskussionen sorgt, ist das Projekt Hoflauweg, so der Kuno Moser.
5: Der Hofluweg hat man verbreitert, dass man der Feuerwehr einen besseren Zugang kann gewährleisten kann. Sicherstellen, dass ich frage, oder wenn ein Waldbrand würde im Quartier Fingutz oder im Wald oberhalb von Fingutz ausbrechen, dass man könnte sicherstellen, dass dort die Feuerwehr effektiv und effizient könnte gegen den Waldbrand vorgehen.
4: Der Hofluweg ist ab der Mittelstation der Macklingenbahn die letzte Waldstrasse vor Fingutz. Die Zugänglichkeit im Quartier sei schwierig. Wegen der aktuellen Lage könnte es gang wie mehr der Fall sein, dass es zu Waldbränden könnte kommen. Es sei wichtig, dass die Feuerwehr den Zugang hat, so der Kuno Moser weiters.
1: Vandalismus, Leute, die Radau machen und Küder, die überall das rumliegt. Mit diesen Problemen hat die Gemeinde Arch aktuell zu kämpfen. Darum haben sie ihre Zusammenarbeit mit der Securitas AG diesen Sommer ausbauen. Wo der Sicherheitsdienst Arch jetzt noch mehr im Einsatz ist, als sie sowieso schon sind, weiss Vanja Di Nicola aus der Kanal 3 Redaktion.
6: In letzter Zeit hört man gang wieder von Jugendlichen oder ganzen Jugendbanden, die in der Region für Unruhe sorgen. Das scheint jetzt im Sommer auch zu Arch ein Problem zu sein. Die Gemeinde setzt jetzt nämlich noch mehr auf den Sicherheitsdienst von der Securitas AG. Deswegen sagt der Gemeindepräsident von Arch, Ivan Schmid. Die Jugendlichen machen dort nämlich mehr als nur Lärm.
3: Das ist so, dass wir Parkour-Beschädigungen haben, wo Material muss repariert werden muss. Wir haben ja Schulhausanlagen, Fassadelemente, die gebrochen sind, Scheiben, die eingeschlagen werden, mit zum Teil Sprayereien. Das sind Gründe, warum wir hier Präventionsmassnahmen ansteuern.
6: Auch Gemeinde Leutzigen setzt diesen Sommer wegen randalierender Jugendlichen auf die Securitas. In Arch gäbe es aber noch ein anderes Problem, das Littering, also Leute, die ihre Köder legen. Weil es vor allem an der Aare entlang ausgeartet ist, hat die Gemeinde dort die Abfallkörbe fortgenommen und schickt jetzt auch dort den Sicherheitsdienst vorbei.
3: Das resultiert ein bisschen aus der Situation aus, dass wir sehr viele Abfallsituationen hatten. Und das waren nicht kleine Säcke, das waren zum Teil Bettelemente, Pneu, diverse Materialien, die dort bleiben liegen, um die Tonnen, in der Tonne.
6: Und das zeige Wirkung. Die Leute zeigen Verständnis und nehmen ihre Köder nach dem Baden wieder mit, sagt der Ivan Schmid weiter. Wie lange sind sie das jetzt noch an den Aaren durchschicken, sei aber noch nicht klar.
3: Das tut jetzt mal. Wir schauen, wie das sich weiterentwickelt, ob die Massnahme so griffig bleiben kann. Und aufgrund dessen schauen wir eine Gegensteuer oder schauen, was es braucht, damit wir das im Griff haben.
6: Die Securitas AG ist jetzt noch den ganzen Sommer lang bis Ende September zu Aachen unterwegs und schaut, dass sich die Leute an die Regeln halten.
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1: Die Gemeinde Arch hat Pestizide im Trinkwasser, die gefährlich sind. Einmal, wenn es nach dem Konsumentenmagazin Saldo geht, soll man dann kein Wasser vom Hahn mehr trinken. Laut der Gemeinde ist es alles halb so tragisch. Darum habe ich vorher aus der Redaktion berichtet.
2: Das Schweizer Konsumentenmagazin Saldo hat vor kurzem einen Bericht geschrieben über Chlorothalonil im Trinkwasser. Dort sind rund 10 Berner Gemeinden drinnen gestanden, die auch von diesem Pestizid im Wasser haben. Darunter eben auch Arch. Das krebserregende Pestizid soll auch in der Gemeinde im Wasser drinnen sein. Laut dem Archer Gemeindepräsident Ivan Schmid ist der Bericht aber nicht so gut geschrieben.
3: Also wenn ich in das Heft hineinschaue, dann sehe ich einerseits mal zweimal Arch aufgeführt, eins im Kanton Solothurn, eins im Kanton Bern. Arch gibt es aber in der Schweiz nur einmal. Da habe ich schon ein bisschen schmunzeln, dass wir im Kanton Solothurn auch ein Arch finden.
2: Dazu sei der Bericht auch etwas zu geil geschrieben. Man konnte dort die Nachbarsgemeinden von Arch aufzählen. Die haben nämlich die gleichen Probleme oder sogar noch höhere Werte, so der Ivan Schmid. In der Gemeinde Arch ist der Pestizidwert etwas zu hoch. Eigentlich dürfte er bei 0,1 sein.
3: Aktuell ist er bei 0,11 und ist sinkend. Wir haben auch mit der Umweltdirektion des Kantons Bern eine Abkleidung getroffen. Und das Trinkwasser ist nach wie vor unbedenklich, auch in diesem erhöhten Wert.
2: In den letzten Jahren ist der Wert schon wieder nicht, so der Ivan Schmid.
3: Das ist wahrscheinlich zu begründen, weil natürlich eigentlich das Pflanzenschutzmittel, wo das grundsätzlich in Boden gebracht hat, seit dem 2020, glaube ich, verboten ist. Und durch das nimmt die Konzentration jetzt kontinuierlich ab. Wenn ich schaue, im 2024 haben wir einen 0,21-Wert gehabt. Stand heute ist das noch die Hälfte davon.
2: Und darum geht die Gemeinde Arch davon aus, dass die Werte immer weiter sinken. Angst haben muss man also nicht, wenn man das Archwasser vom Hahn trinkt.
1: Die Burgergemeinde Biel steht aktuell gerade mit zwei Waldthemen im Fokus. Einerseits sorgt das Projekt am Hof Luhweg weiterhin für Diskussionen, auf der anderen Seite eine gefällte Rosskastanie. Die Burgergemeinde nimmt jetzt zu beiden Fällen Stellung im Beitrag von Laura Haller aus der Redaktion.
4: Vor zwei Jahren hat der Sturm eine grosse Rosskastanie im Beaumont-Quartier zu Biel beschädigt. Vor einem Monat hat die Burgergemeinde Biel die Rosskastanie gefällt, so der Geschäftsführer und Oberförster Kuno Moser.
5: Der Rosskastanie ist beim starken Sturm grossen Ast ausgerissen worden, ist in den Nachbarsgarten gefallen, hat dort auch noch andere Bäume beschädigt, mitgerissen gehabt. Und eine grosse Wunde, die sich ergeben hat im Kronenteil von der Rosskastanie, die hat der Baum nicht selber können schliessen. Dort ist ein Eintrittsstelle für Pilze. Das gibt ein Fühlnis, das gibt eine Schwächung vom Baum.
4: Der Baum hätte sogar verreissen können. Aus diesem Grund hat die Burgergemeinde die Rosskastanie gefällt. Das Holz und Äste der Kastanien hat die Burgergemeinde am Waldrand liegen, weil es für Insekten und Pilze einen Lebensraum bietet. An der Burgergemeinde sei bewusst, dass dieser Baum für viele Menschen im Quartier emotionalen Wert hätte. Und wegen dem fordert die Petition Ersatz von diesem Baum. Die Burgergemeinde schaut jetzt mit den Petitionärinnen und Petitionären, wie es weitergeht. Das andere Thema, das für Diskussionen sorgt, ist das Projekt Hoflauweg, so der Kuna Moser.
5: Der Hoflauweg hat man verbreitert, dass man der Feuerwehr einen besseren Zugang kann gewährleisten kann. Sicherstellen, dass ich frage, oder wenn ein Waldbrand würde im Quartier Finguts oder im Wald oberhalb von Finguts ausbrechen, dass man könnte sicherstellen, dass dort die Feuerwehr effektiv und effizient könnte gegen den Waldbrand vorgehen.
4: Der Hoflauweg ist ab der Mittelstation der Macklingenbahn die letzte Waldstrasse vor Finguts. Die Zugänglichkeit im Quartier sei schwierig. Wegen der aktuellen Lage könnte es gängig wie mehr der Fall sein, dass es zu Waldbränden könnte kommen. Es sei wichtig, dass die Feuerwehr diesen Zugang hat, so der Kuno Moser weiters.
1: Vandalismus, Leute, die Radau machen und Köder, die überall das rumliegt. Mit diesen Problemen hat die Gemeinde Arch aktuell zu kämpfen. Darum haben sie ihre Zusammenarbeit mit der Securitas AG diesen Sommer ausbauen, wo der Sicherheitsdienst in Arch jetzt noch mehr im Einsatz ist, als sie sowieso schon sind, weiss Vanya Di Nicola aus der Kanal 3 Redaktion.
6: In letzter hört man gang wieder von Jugendlichen oder ganzen Jugendbanden, die in der Region für Unruhe sorgen. Das scheint jetzt im Sommer auch zu Arch ein Problem zu sein. Die Gemeinde setzt jetzt nämlich noch mehr auf den Sicherheitsdienst von der Securitas AG. Deswegen sagt der Gemeindepräsident von Arch, Ivan Schmid. Die Jugendlichen machen dort nämlich mehr als nur Lärm.
3: Das ist so, dass wir Parkour-Beschädigungen haben, wo Material muss repariert werden muss. Wir haben ja Schulhausanlagen, Fassadelemente, die gebrochen sind, Scheiben, die eingeschlagen werden, mit zum Teil Sprayereien. Das sind Gründe, warum wir hier Präventionsmassnahmen ansteuern.
6: Auch die Gemeinde Leutzigen setzt diesen Sommer wegen randalierenden Jugendlichen auf die Securitas. Das Arch gäbe es aber noch ein anderes Problem, das Littering, also Leute, die ihre Köder legen. Weil es vor allem an der Aare entlang ausgeartet ist, hat die Gemeinde dort die Abfallkörbe fortgenommen und schickt jetzt auch dort den Sicherheitsdienst vorbei.
3: Das resultiert ein bisschen aus der Situation aus, dass wir sehr viele Abfallsituationen hatten. Und das waren nicht kleine Säcke, das waren zum Teil Bettelemente, Pneu, diverse Materialien, die dort bleiben liegen, um die Tonnen, in den Tonnen.
6: Und das zeige Wirkung. Die Leute zeigen Verständnis und nehmen ihre Köder nach dem Baden wieder mit, sagt der Ivan Schmid weiter. Wie lange sind sie gut? Das jetzt noch an den Aaren durchschicken, sei aber noch nicht klar.
3: Das tut jetzt mal. Wir schauen, wie das sich weiterentwickelt, ob die Massnahme so kann griffig bleiben. Und aufgrund dessen geben wir eine Gegensteuer oder schauen, was es braucht, damit wir das im Griff haben.
6: Die Securitas AG ist jetzt noch den ganzen Sommer lang bis Ende September zu Aachen unterwegs und schaut, dass sich die Leute an die Regeln halten.
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